0: Nebelauf. Im Westen und Nordwesten am Vormittag etwas Regen. Im Südosten und Osten viel Sonnenschein. Im Rest zieht es sich im Tagesverlauf immer stärker zu. Vereinzelt regnet es. Höchstwerte 12 bis 18 Grad. Morgen am Mittwoch im Süden gebietsweise nass, sonst neben einigen Wolken auch mal sonnig und trocken. Maximal 16 bis 21 Grad.
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1: Ich bin David Riemer. Bundespräsident Steinmeier will den früheren rheinland-pfälzischen Ministerpräsidenten Schweizer am Nachmittag zum neuen Arbeitsminister ernennen. Vorher solle die bisherige Ministerin Baas ihre Entlassungsurkunde erhalten, teilte das Bundespräsidialamt mit. Baas hatte gestern nach einem Trauerfall in der Familie und öffentlichen Angriffen gegen sie ihren sofortigen Rücktritt erklärt. Bevor Schweizer das Ministerium übernehmen kann, muss er im Bundestag noch vereidigt werden. Spott und Beschimpfungen, kompromittierende Posts. Schon Kinder und Jugendliche haben unter solchen Attacken in sozialen Netzwerken zu leiden. Das Bündnis gegen Cybermobbing stellt heute Ergebnisse zur aktuellen Entwicklung vor.
2: Ausschluss aus dem Klassenchat bei WhatsApp, KI-generierte Deepfakes bei TikTok oder der gehässige Kommentar auf der Gaming-Plattform. Cybermobbing gegen Kinder und Jugendliche hat sich zu einem Dauerproblem entwickelt. Mit teilweise gravierenden Folgen für die Betroffenen. Angstreaktionen, Wut, psychischer Stress bis hin zu Suizidgedanken bestimmen oftmals das Leben der Opfer. Das Bündnis gegen Cybermobbing fordert deshalb schon länger mehr Aufklärung. Auch müssten Täter und Täterinnen deutlich stärker zur Verantwortung gezogen werden. Tanja Wagner, Nachrichtenredaktion.
1: In einer Höhle auf der italienischen Mittelmeerinsel Sardinien sitzt ein Höhlenforscher tief unter der Erde fest. Nach mehr als 27 Stunden konnte der 31 Jahre alte Mann von einem Bergungsteam gerettet werden.
3: Endlich Licht und frische Luft. Der Forscher, ein Italiener, wurde sofort von Medizinern hier gecheckt und dann in ein Krankenhaus geflogen. In 10 Metern Tiefe saß er in der Falle. Es war dunkel und kalt. Ein Hangrutsch hatte den Höhleneingang komplett verschüttet. Nur im Schneckentempo konnten sich die Retter zu dem Mann vorarbeiten, räumten Steine und Geröll per Hand beiseite. Es war eine unglaubliche Aktion, sagte ein Sprecher des Bergungsteams aus Italien, Claudia Wächter.
1: Eine groß angelegte Cyberattacke hat Kühlanlagen in den Märkten von mehreren großen französischen Lebensmittelhandelsketten gestört. Den Hackern sei es gelungen, Kühl- und Gefrierschränke in den Auftaumodus umzustellen, sagte ein Sprecher der Handelsgruppe, zu der die Supermärkte Intermarché und Netto gehören. Medienberichten zufolge sollen weitere Ketten betroffen sein. Lebensmittel müssen weggeworfen werden, der Schaden könnte immens sein, die Staatsanwaltschaft ermittelt. Zum Wetter die aktuelle Vorhersage des Deutschen Wetterdienstes. In der restlichen Nacht und in der Früh überwiegend klar, gebietsweise zieht Nebel auf. Im Westen und Nordwesten am Vormittag etwas Regen. Im Südosten und Osten viel Sonnenschein. Im Rest zieht es sich im Tagesverlauf immer stärker zu. Vereinzelt regnet es. Höchstwerte 12 bis 18 Grad. Morgen am Mittwoch im Süden gebietsweise nass, sonst neben einigen Wolken auch mal sonnig und trocken. 16 bis 21 Grad in der Spitze.

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1: Ich bin David Riemer. Bundespräsident Steinmeier will den früheren rheinland-pfälzischen Ministerpräsidenten Schweizer am Nachmittag zum neuen Arbeitsminister ernennen. Vorher solle die bisherige Ministerin Baas ihre Entlassungsurkunde erhalten, teilte das Bundespräsidialamt mit. Baas hatte gestern nach einem Trauerfall in der Familie und öffentlichen Angriffen gegen sie ihren sofortigen Rücktritt erklärt. Bevor Schweizer das Ministerium übernehmen kann, muss er im Bundestag noch vereidigt werden. Wer sein Auto reparieren lassen muss, zahlt für Ersatzteile immer mehr. Innerhalb von 10 Jahren sind die Preise im Schnitt um mehr als 80% gestiegen, deutlich stärker als die allgemeine Inflation. Das treibt nach Angaben der Versicherungswirtschaft auch die Reparaturkosten und damit die Schadenkosten nach oben.
2: Besonders teuer sind sichtbare Karosserieteile wie Türen, Kotflügel oder Außenspiegel. Ein Grund dafür ist laut Versicherungsverband der sogenannte Designschutz. Er verhindert bislang oft, dass unabhängige Hersteller optisch identische Ersatzteile anbieten. Dürfen. Genau das will die EU aber ändern. Bestimmte Reparaturteile sollen künftig vom Designschutz ausgenommen werden. Das könnte für mehr Wettbewerb sorgen und Reparaturen für Autofahrer günstiger machen. Thomas Bleskin, Nachrichtenredaktion.
1: Papst Leo soll heute für eine Operation einer Lunge in eine Klinik in Rom aufgenommen werden. Das teilte der Heilige Stuhl mit. Dort soll Leo ein bei Untersuchungen entdeckter Knoten in der Lunge entfernt werden. Ob die OP noch heute stattfindet, ist noch offen.
3: Leo selbst gibt sich hier zuversichtlich, der Knoten sei im Frühstadium entdeckt worden und er wird auch kommenden Monat nach Südamerika reisen, sagte er. Doch ob das so klappt, wird sich wohl erst nach der OP zeigen, wenn seine Ärzte mehr über diesen Lungenknoten wissen. Stand jetzt wird Leo etwa eine Woche hier in der Klinik bleiben und überall auf der Welt beten Menschen für ihn, bangen. Ausgerechnet Leo, der bisher immer so fit und sportlich wirkte. Aus Rom, Claudia Wächter.
1: US-Präsident Trump sieht im Ukraine-Krieg vor allem Präsident Zelensky in der Pflicht, eine Einigung mit Russland zu erreichen. Kritik an Russlands Verstößen gegen die vereinbarte Waffenruhe wies Trump zurück. Er sagte, es habe Verstöße auf beiden Seiten gegeben. Russlands Präsident Putin sei seiner Meinung nach sogar stärker an einer Einigung interessiert als Zelensky. Zum Wetter die aktuelle Vorhersage des Deutschen Wetterdienstes. In der restlichen Nacht und in der Früh überwiegend klar, gebietsweise zieht Nebel auf. Im Westen und Nordwesten am Vormittag etwas Regen, im Südosten und Osten viel Sonnenschein. Im Rest zieht es sich im Tagesverlauf immer stärker zu, vereinzelt regnet es. Höchstwerte heute 12 bis 18 Grad. Morgen im Süden gebietsweise nass, sonst neben einigen Wolken auch mal sonnig und trocken, maximal 16 bis 21 Grad.
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0: zum Wetter die aktuelle Vorhersage des Deutschen Wetterdienstes. In der Früh überwiegend klar, gebietsweise Nebel. Im Westen und Nordwesten zieht es sich stärker zu, örtlich etwas Regen. Am Vormittag und Mittag nach Nebel im Südosten und Osten freundlich mit viel Sonnenschein. Im Rest bewölkt und vereinzelt nass, Höchstwerte 12 bis 18 Grad. Morgen im Süden viele Wolken, an den Alpen etwas Regen, sonst neben einigen Wolken meist trocken. 16 bis 21 Grad in der Spitze.
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0: News. Ich bin Diana Kramer. Der Rücktritt von Arbeitsministerin und SPD-Co-Chefin Bärbel Baas von ihren Ämtern löst Schockwellen im politischen Berlin aus. Die Unruhe in der schwarz-roten Koalition wird dadurch nicht gerade kleiner. Und bei der SPD geht die Suche nach einer Nachfolge für die Parteispitze gerade erst los.
1: Der Chef der Jusos Thürmer sieht in der geplanten Neuordnung der SPD-Spitze eine Chance für einen umfassenden Neustart der Partei. Die SPD brauche wieder einen Plan und Ideen für die Zukunft sowie glaubwürdige Köpfe, sagte er dem RND. Die gesamte Parteispitze soll auf einem Bundesparteitag zum Jahreswechsel neu gewählt werden. Ob Lars Klingbeil erneut als Parteichef kandidiert, ist noch offen, er klebe aber nicht an seinem Amt. Es gehe um die bestmögliche Aufstellung, sagte er am Abend. David Riemer, Nachrichtenredaktion.
0: Die Deutsche Bahn baut ihre internationalen Verbindungen ab Mitte Dezember weiter aus. Dann gibt es täglich mehr als 320 Fahrten ins europäische Ausland, 20 mehr als bisher. Neu ist auch eine besonders schnelle Verbindung zwischen Hamburg und München. Der Sprinter fährt dreimal täglich und braucht 5 Stunden 20. Die Preise im Fernverkehr bleiben unverändert. Tickets für den neuen Fahrplan sind ab morgen erhältlich. Spott und Beschimpfungen, kompromittierende Posts. Schon Kinder und Jugendliche haben unter solchen Attacken in sozialen Netzwerken zu leiden. Das Bündnis gegen Cybermobbing stellt in Berlin heute Ergebnisse zur aktuellen Entwicklung vor.
2: Ausschluss aus dem Klassenchat bei WhatsApp, KI-generierte Deepfakes bei TikTok oder der gehässige Kommentar auf der Gaming-Plattform. Cybermobbing gegen Kinder und Jugendliche hat sich zu einem Dauerproblem entwickelt, mit teilweise gravierenden Folgen für die Betroffenen. Angstreaktionen, Wut, psychischer Stress bis hin zu Suizidgedanken bestimmen oftmals das Leben der Opfer. Das Bündnis gegen Cybermobbing fordert deshalb schon länger mehr Aufklärung. Auch müssten Täter und Täterinnen deutlich stärker zur Verantwortung gezogen werden. Tanja Wagner, Nachrichtenredaktion.
0: Zum Sport. Alexander Zverev wird in den kommenden Wochen erstmals in seiner Karriere die Nummer 1 der Tenniswelt. Durch das vorzeitige Aus von Carlos Alcaraz beim ATP-Turnier in Shanghai wird Zverev, der in diesem Jahr die French Open und die US Open gewonnen hat, spätestens zum Saisonende auf Platz 1 der Weltrangliste stehen. Als einzigen Deutschen bei den Männern ist das bisher Boris Becker gelungen. Zum Wetter, die Vorhersage des Deutschen Wetterdienstes. Der Tag startet überwiegend klar, gebietsweise auch neblig, im Westen und Nordwesten örtlich etwas Regen. Ab dem Vormittag im Südosten und Osten freundlich mit viel Sonne, ansonsten bleibt es bewölkt und vereinzelt ist es nass. Die Höchstwerte heute bei 12 bis 18 Grad. Morgen im Süden viele Wolken, an den Alpen etwas Regen, sonst neben einigen Wolken meist trocken bei 16 bis 21 Grad maximal.
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Mosquito and Tarantula, Angry Cockroaches. Ja, ich hoffe, ihr habt heute Morgen nicht schon schlechte Laune wie so ein Angry Cockroach, sondern seid gut gelaunt, wach geworden und vielleicht seid auch schon aufgestanden und vielleicht sitzt ihr schon im Auto, in der U-Bahn oder was weiß ich, auf dem Weg zur Arbeit. Egal, was ihr gerade macht. Einen schönen guten Morgen, Radio C hier, Muntermacher. Die nächsten 3 Stunden wäre ich da, wenn es okay ist für euch. Ich hoffe, es ist okay. Was haben wir? Dienstag, 13. Oktober. Ganz normaler Tag.

Shaking Eddie Money. Das Lied hat er sich ausgedacht im Herbst irgendwann mal, wo er rausgegangen ist und hat gemerkt, oh, so ein bisschen kalter, hat er ein bisschen so, hat er geshaked quasi, gezittert, weil so kalt war die ganze Geschichte. Ich weiß, es ist eine lustige Geschichte. Hoppala, geht gleich ein Hustenanfall. Nein, es ist kein Raucherhusten, ich rauche nicht. Ich habe mein Leben noch nicht geraucht. Es hört sich gerade an, als ob ich rauchen würde. Eddie Money, Shaking. Ja, ich kam auch noch auf die dumme Idee, das Lied so zu erklären, weil gestern bin ich rausgegangen nach der Sendung, habe mir gedacht, ach, guck mal, ist ein bisschen kühl draußen, ziehst du mal ein dickeres Jäckchen, also nicht eine dicke Winterjacke, sondern ein dickeres Jäckchen. Aber nach einer gewissen Zeit habe ich gemerkt, oh, das war ein Fehler, weil dann ist es wieder warm geworden. Zurzeit muss man wieder so im Zwiebellook rumlaufen, dass man Dinge ablegen kann. Es ist die Zwiebellook-Zeit. Und irgendwer hat mir gesagt, es soll jetzt wieder so warm werden. Bin ich mal gespannt, ob es die Woche so warm werden soll. Wie es wird in Luxemburg, schauen wir uns gleich mal an. Ja. Irgendwie ist mir die Geschichte mit Eddie Money entglitten. Hier ist No Doubt. Und Hella Good.

erlaubt und hella gut. In Dänemark soll in naher Zukunft sollen Roboter, ja, humanoide Roboter, sollen nachts Supermärkte quasi neu einräumen. Also was jetzt Menschen quasi machen, das kennen wir alle, dass die irgendwelche Kartons aufreißen und die Regale auffüllen, das machen die auch untertags und machen es auch teilweise nachts. Das sollen ab sofort Roboter übernehmen. Und das Ganze wird zurzeit getestet in einer Filiale in Kopenhagen. Und das probiert gerade der größte Handelskonzern in Dänemark aus, die ganze Geschichte. Zurzeit arbeiten da nachts noch Menschen und Roboter zusammen. Und irgendwann soll es so sein, dass nur noch Roboter nachts die Supermärkte auffüllen. Ja. Finden wir das gut? Ich weiß nicht. Wieder ein paar Jobs weniger für die Menschen, die die Roboter übernehmen. Aber klar, diese Handelsriesen denken sich, hopsi, da können wir uns Geld sparen. Machen die Roboter, die sind nie krank und die brauchen nur ein bisschen Strom und dann läuft die ganze Geschichte. Und wenn das Ganze, dieser Test wunderbar funktioniert, dann soll das Ganze ausgebaut werden. Ich bin mir relativ sicher, dass einige Supermarkt- oder Handelskonzerne, auch in Deutschland oder in Österreich oder auch in Luxemburg, wenn die das sehen, sagen die, geile Geschichte, machen wir auch. Ja, könnt bald drauf warten, irgendwann moderieren hier noch Roboter. Hier ist Michelle Branch und Everywhere.

sind wir mit dem Lied schon völlig zu spät. Heute ist der 13. Oktober und die singen Wake Me Up When September Ends. Können wir euch gleich schlafen lassen bis zum nächsten September. Könnt ihr euch noch an die Ente erinnern? 2CV hieß das Teil von Citroën. Citroën hat früher die Ente rausgebracht. Die hatten die lustigen Klappfenster. Die Lüftung musste man einfach nur die Klappe vorne aufmachen. Kam vorne Luft rein. Die Lenkung war lustig. Man hatte eine Revolverschaltung und lauter solche Geschichte. Und hatte auch ein Faltdach. Also es war, Entefahren war, ja, war eine eigene Geschichte. Und jetzt bringt Citroën die kultige 2CV zurück. Da haben wir schon mal vor langer Zeit haben wir schon mal drüber geredet. Da wurde drüber gemunkelt, dass das kommen soll. Und die Ente soll jetzt elektrisch werden. Und jetzt wurde sie auf dem Pariser Autosalon, wurde sie vorgestellt, ja, wie sie aussehen kann. Also nicht auf Bildern, sondern das Ding ist wirklich reingefahren. Und das Serienmodell soll bis 2028 kommen. Und haltet euch fest, die soll nur 15.000 Euro kosten. Da ist halt nichts drin im Ding. Das ist ganz, ganz einfach gehalten, robuste Idee und soll an robuste Idee des Originals anknüpfen. Okay, diese Klappfenster wird es wahrscheinlich nicht mehr geben und so ein paar Dinge wird es auch nicht mehr geben. Aber die Reifen, die Felgen sehen genauso aus wie früher. Vielleicht wart ihr ja 2CV, sagen wir einfach Ente. Vielleicht seid ihr wahnsinnig gerne Ente gefahren und sagt, möchte ich gerne wieder haben. Dann guckt euch das Ding mal an. Gibt ja genügend Bilder jetzt im Internet. Also, die Ente kommt zurück. Nicht die WC-Ente. Nur zur Info. Ein Auto zum Fahren. 6.

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Apple stellt heute schon wieder was Neues vor. Ja, es war doch vor kurzem erst, haben sie doch erst neue Telefone vorgestellt. Aber nein, heute werden einige neue Geräte vorgestellt. Und zwar einen sogenannten HomeView. Ja, und das wird ein Siri-Display werden. Und das soll auch kompatibel sein mit Zubehör von LG. Ja, die haben eine Kooperation, sind hier eingegangen, Apple und LG, da mit diesem HomeView soll man angeblich ganz viele Dinge steuern können. Was weiß ich, da stellt man diesen kleinen Monitor irgendwo in die Küche und kann da alles Mögliche bedienen, kriegt auch alle möglichen Informationen. Und was man noch alles machen kann, könnt ihr euch wahrscheinlich heute Abend irgendwie angucken, wie ich Apple kenne, machen die wieder einen Livestream und da wird dann gezeigt, was alles noch rauskommt an schönen Geräten und was man mit diesen Geräten machen kann. Also, neue Smart Home Offensive von Apple heute Abend irgendwie live zum Gucken. Wo, kann ich euch nicht sagen. Müsst ihr bei Apple nachschauen oder bei Google oder was weiß ich irgendwo. 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

0: Access und Kiss the Dirt Falling Down the Mountain.
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0: Jo, das Wetter. Das Wetter von Luxemburg. In Luxemburg ist es bis zum Nachmittag stark bewölkt bei Temperaturen von 11 bis 17 Grad. Am Abend fällt in Luxemburg zeitweise leichter Regen bei Werten von 11 Grad. Und nachts gehen die Temperaturen runter auf 10 Grad. Die nächsten Tage. Oh, ja, bis Freitag alles okay. Immer Sonne. Ja, Sonne, sehr gut. Sonne, Wolken, Nebel. Temperaturen zwischen 19 und 16 Grad. Am Samstag soll es regnen bei 12 Grad. Am Sonntag ein Sonne-Wolken-Mix bei 11 Grad. Und am Montag auch Sonne-Wolken bei 16 Grad. Ich würde es mal so sagen, Schnee ist gerade nicht in Sicht in Luxemburg. Also es sieht nicht danach aus, als ob es irgendwie schneien wird die nächste Zeit. Aber es ist herbstlich. Spätsommerlich, glaube ich, kann man das schon nicht mehr sagen. Man muss schon herbstlich sagen. Ja. Mehr gibt's nicht. Kann ich nicht sagen. Mehr steht hier nicht. Was wollen wir tun? Aber so wirklich viel Regen kommt eigentlich gar nicht runter. Ich hätte eigentlich gedacht, dass es mehr regnet, ne? Heute und vielleicht ein bisschen am Samstag. Das Wetter macht, was es will. Genauso wie Radio C. Wir tun auch, was wir wollen. Es sind Thompson Twins und Breakaway.

Und Breakaway, die Thompson Twins waren Tom Bailey, Alana Curry und Joe Leeway. Und Tom Bailey ist, glaube ich, der Einzige, der noch unterwegs ist unter dem Namen Thompson Twins. Irgendwas habe ich gelesen, die kommen auch, die Thompson Twins kommen nächstes Jahr nach Deutschland. Da tritt er irgendwo auf und versucht, die Lieder alleine zu singen. Sie klingen natürlich ein bisschen anders, weil die anderen beiden fehlen natürlich. Besonders Alana Curry, weil die hat ja die zweite Stimme immer gesungen. Also Thompson Twins, ja, nicht wieder vereinigt, aber einzeln unterwegs. Habt ihr Lust, jetzt mitzusingen? Hier ist ein Lied, das kann man wunderbar mit Zahnbürste singen. The Beach Boys und Wouldn't It Be Nice?

wunderbar. Ich finde so Beach Boys Songs, die kann man immer so ein bisschen mitsingen. Die sind nicht so schwer. Auch am Morgen, so wie gesagt, mit Zahnbürste im Mund funktioniert die ganze Geschichte wunderbar. 6.50 Uhr, 10 Minuten bis 7 Uhr. Heute fliegen wir durch die erste Stunde durch. Ich habe so das Gefühl, es geht so wahnsinnig schnell das Ganze hier vorbei. Ich lese nebenher noch ein bisschen in der Zeitung rum. Ja, da geht es gerade um Big Brother, die Fernsehsendung Big Brother und wer rausgeflogen ist und wer lügt und ach, was da alles los ist. Da wollen wir gar nicht näher drauf eingehen. Wenn ihr das wissen wollt, müsst ihr nachlesen in den Zeitungen, die ganze Geschichte. Ich muss auch zugeben, ich kenne da keinen Axel Schulz, ja, der sagt mir noch was, der ist Boxer oder Gideon Burkhardt, ja, den kennt man auch noch als Schauspieler. Aber der Rest, da habe ich große Fragezeichen im Gesicht und sag mir, wer seid ihr? Es sind, glaube ich, nur noch irgendwelche, Streamer und Influencer und alles Mögliche da drin. Wir wollen jetzt gar nicht drüber reden. Wir wollen keinen Namen nennen. Lest selber durch, dann wisst ihr, wer rausgeflogen ist und wer noch drin ist. Hier ist Susan Vega.

Wir müssen über Salma Blair reden, Schauspielerin. Und die war mit dem Flugzeug unterwegs von Los Angeles nach New York. Und da ist sie auf einmal im Flieger ausgerastet und hat zwei Steward und Stewardessen, also sagen wir es mal so, zwei Mitarbeiter des Flugpersonals gebissen und wollte dann noch eine Tür öffnen. Ihr wisst ja, im fliegenden Flugzeug

Die beiden Flugpersonalmitarbeiter sind ins Krankenhaus gekommen zum Verarzten. Die muss aber richtig zugebissen haben. Und Selma Blair hatte schon mal Probleme während einem Flug. Da hat sie, ist sie auch kurz mal ausgerastet. Wann war denn das Ganze? Steht hier jetzt gar nicht. 2016 ist sie schon mal ausgerastet. Im Flieger hat sich danach dann entschuldigt. Naja, ist ein bisschen doof, im Flieger auszurasten. Keine gute Idee. Jetzt bis zur Nachricht noch ein bisschen Kate Bush und Rubberband Girl.

0: Koalition noch zahlreiche offene Fragen. Allerdings auch bei der Pflege, der Arbeitszeit und der Steuerpolitik sind sich Union und SPD uneinig. Gleichzeitig muss die SPD ihre gesamte Parteispitze neu aufstellen. Auch Kanzler Merz steht wegen seiner Autoritätsverluste und der Wahlniederlagen seiner Partei enorm unter Druck. David Riemer, Nachrichtenredaktion.
1: Die deutsche Wirtschaft wird laut Internationalem Währungsfonds im laufenden Jahr deutlich stärker zulegen als gedacht. 2026 dürfte das Wachstum mit 1,3% nun fast doppelt so stark ausfallen wie noch im Juli erwartet. Für das kommende Jahr rechnet der IWF nun mit einem Plus von 1,1%. Die Bundesregierung hatte in der vergangenen Woche genau die gleichen Prognosen veröffentlicht und den Optimismus mit der überraschend starken Widerstandsfähigkeit der deutschen Wirtschaft begründet. Papst Leo XIV. Soll heute im Laufe des späten Vormittags für eine Operation an der Lunge in die Gemelli-Klinik in Rom aufgenommen werden. Dort soll ihm ein Knoten in der Lunge entfernt werden.
2: Leo selbst gibt sich hier zuversichtlich, der Knoten sei im Frühstadium entdeckt worden und er wird auch kommenden Monat nach Südamerika reisen, sagte er. Doch ob das so klappt, wird sich wohl erst nach der OP zeigen, wenn seine Ärzte mehr über diesen Lungenknoten wissen. Stand jetzt wird Leo etwa eine Woche hier in der Klinik bleiben und überall auf der Welt beten Menschen für ihn, bangen. Ausgerechnet Leo, der bisher immer so fit und sportlich wirkte. Claudia Wächter, Rom.
1: Die Weinlese in Deutschland fällt in diesem Jahr wohl so niedrig aus wie zuletzt 2010. Das Deutsche Weininstitut geht in einer ersten Prognose davon aus, dass die Menge rund 20% unter dem 10-jährigen Durchschnitt liegt. Viele Trauben seien durch die Trockenheit im Sommer klein geblieben. Trotz der geringeren Menge werden aber Spitzenqualitäten beim Wein erwartet. Zum Wetter, die Vorhersage des Deutschen Wetterdienstes. Der Tag startet überwiegend klar, gebietsweise auch neblig, im Westen und Nordwesten örtlich etwas Regen. Ab dem Vormittag im Südosten und Osten freundlich mit viel Sonne, ansonsten bleibt es bewölkt und vereinzelt ist es nass. Die Höchstwerte heute bei 12 bis 18 Grad. Morgen im Süden viele Wolken, an den Alpen etwas Regen, sonst neben einigen Wolken meist trocken bei 16 bis 21 Grad maximal.
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1: Ich bin Diana Kramer. Einen Tag nach dem Rücktritt von Bärbel Baas wird Bundespräsident Frank-Walter Steinmeier heute Nachmittag den früheren rheinland-pfälzischen Ministerpräsidenten Alexander Schweizer zum neuen Arbeitsminister ernennen. Vorher soll Baas ihre Entlassungsurkunde erhalten. Sie hatte gestern nach einem Trauerfall in der Familie und öffentlichen Angriffen gegen sie ihren Rücktritt erklärt.
2: Schweizer steht vor großen Herausforderungen, vor allem bei der geplanten Rentenreform. Hier gibt es innerhalb der

einem fröhlichen Dödödödöpt begrüße ich euch zur zweiten Stunde Radio C Muntermacher am Dienstag, den 13. Oktober 2026. Gott sei Dank ist es kein Freitag heute, sondern nur ein Dienstag, der 13. Es gibt ja Menschen, die würden jetzt, glaube ich, völlig zusammenbrechen, wenn es heute Freitag, der 13. wäre. Nein, es ist ein ganz normaler Tag. Es wird heute nichts Schlimmes passieren. Es ist ein guter Tag, ein toller Tag. Habe ich das toll erzählt gerade? Ja, ich glaube, ihr wisst sehr gut. Schön, dass ihr da seid. Schön, dass ihr mit uns aufsteht und nicht mit irgendwelchen anderen, die dann noch so rumeiern. Hier ist Ghost Woman und The End of a Gun.

klingt wie Wicked Game. Ehrlich, warte mal. Das müssen wir gleich checken irgendwie. Wo habe ich denn Wicked Game? Ich brauche gerade einen langen Arm zum Archiv. Warte mal. Wicked Game. Wo ist es denn? Da ist es doch. Lass uns mal kurz reinhören. Boah, so ein kleines bisschen, ja. Schauen wir mal. Ja, da hat irgendwer geklaut, aber wer? Nee, singt doch noch nicht. Ja, da muss ich sagen, da hat er Alpe recht. Ja, das klingt Ghost Woman, The End of a Gun, klingt wie Wicked Game. Aber das klingt wie The Hooters, Day by Day.

By Day. Paul Simon wird heute 85 Jahre alt und er könnte eigentlich schon in Musikrente sein und könnte das Leben genießen. Er gilt einer der besten Songschreiber der Welt, ist er. Der hat Bridge Over Troubled Water geschrieben oder Mrs. Robinson. Und wie gesagt, mit 85 könnte er sich eigentlich zurücklegen. Aber eine Stimme in einem seiner Träume hat ihm gesagt, er muss weitermachen. Er muss weiter Musik machen und deswegen steht er immer noch auf der Bühne und macht Musik. Er ist doch schon mal zurückgetreten, er hat doch schon mal gesagt, er hört auf, aber quasi der Rücktritt vom Rücktritt. Also er ist wieder da, macht wieder Musik mit 85 und wie gesagt, weil in einem Traum eine Stimme gesagt hat, Paul, du musst wieder singen. Bitte sing wieder. Ich vermute, so war es wahrscheinlich. Hier ist Paul Simon, Kodachrome.

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Ich bin gerade völlig geschockt. In einer Zeitung wird jetzt schon diskutiert über die erste Schneeprognose für Weihnachten. Es kann aber nicht wahr sein. Die fangen jetzt schon an zu diskutieren, ob es am 24.12., ob es schneit. Aber Meteorologen sagen, das ist Mitte Oktober eigentlich relativ unmöglich, die ganze Geschichte, um dann zu sagen, hey, es wird schneien oder nicht schneien. Es sieht angeblich sieht es zurzeit so aus, dass es Dezember relativ warm werden sollte. Ach Gottchen, ich kann's langsam nicht mehr hören. Vor ein paar Wochen wurde auch schon gesagt, dass dieses Jahr ein ganz, ganz großer, starker Winter kommen sollte und dass so viel Schnee kommen sollte und es wird so kalt und jetzt da hier im Dezember soll es wieder warm werden. Ich würde sagen, wir reden über das Wetter an Weihnachten, genau eine Woche vor Weihnachten. Da lohnt sich es wahrscheinlich. Newfound Glory.

Found Glory und Kiss Me. Ich habe ein großes Fragezeichen über den Kopf. Ich habe gerade gelesen, in Bremen. In Bremen ist ein 18-Jähriger ohne Führerschein, Achtung, der hatte keinen Führerschein, einfach in einen Linienbus eingestiegen und ist einfach mit dem Ding losgefahren. Und er hat eine kleine Spritztour durch Bremen gemacht. Ich frage mich, wie funktioniert das? Wie kann das gehen? Und das muss schon mal passiert sein. Was ist los? Sind es irgendwelche Mutproben oder macht man das, um irgendwie für Social Media irgendwie schräge Videos zu drehen? Ich habe keine Ahnung. Ich frage mich auch, lassen die Fahrer, wenn die aussteigen, einen Schlüssel stecken einfach und sagen, ja, wird schon nichts passieren, und dann die Knalltüten steigen dann ein und fahren los. Aber was ich auch nicht gelesen habe in diesem Bericht, ob der Bus besetzt war oder ob er nicht besetzt war. Also ich verstehe solche Dinge nicht. Wie kommt man auf die Idee, in einen Linienbus einzusteigen und einfach mit dem selber loszufahren? Keine Ahnung. Das ist Bon Jovi und It's My Life.

Jovi und It's My Life. Ihr müsst jetzt alle ganz, ganz stark sein. Ich habe leider eine ganz schlimme Meldung. Ich weiß, ihr werdet traurig sein. Kathi Hummels, ja, die Kathi Hummels, die schwärmt wahnsinnig von den USA und denkt jetzt ans Auswandern. Sie möchte gerne nach Florida auswandern. Ja. Ja, dann viel Spaß, würde ich sagen. Viel Spaß beim Auswandern. Ich weiß, das war der Schocker des Tages. Ihr seid jetzt alle ganz traurig. Holt euch Tempos. Dabei spiele ich die Cars und My Best Friend's Girl.

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0: Breezes waren das. Kann man doch jetzt direkt zum Wetter.
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0: Besser gesagt, die Wetterprognose für Österreich heute für Dienstag. Lokale Nebel- und Hochnebelfelder lichten sich am Vormittag rasch. Und tagsüber scheint in vielen Regionen die Sonne nahezu ungetrübt. Im Westen allerdings ziehen ab den Mittagsstunden nach und nach Wolkenfelder der nächsten Störungszone auf. Mit Regen ist hier aber erst ab den Abendstunden zu rechnen. Der Wind wird schwach bis mäßig aus Nordwest bis Nord und die Tageshöchsttemperaturen 13 bis 18 Grad. Die Frühtemperaturen von 7 Uhr, Wien 8,9, Eisenstadt 7,7 Grad, 6,7 Klagenfurt 4,1, Lienz 3,1, Bregenz 4,7, Innsbruck 3,5, Zell am See 0,5 Grad, Salzburg 2,2, Linz 3,4 und St. Pölten 5,6 Grad. Oh, es wird kalt in Österreich. Schneefallgrenze war heute keine, das macht mich ein bisschen traurig. Ich lese wahnsinnig gern Schneefallgrenzen vor. Oder wenn ich dann sagen kann, es schneit, das finde ich auch toll. Ich hoffe, wir haben es bald wieder. Alle anderen so, oh, hör auf, scheiß Schnee. Das war die Wetterprognose für Österreich.

Johnny und Separate Ways um 7:51. Was lese ich hier in der Zeitung? Dass jetzt schon Christkindlmärkte, also Weihnachtsmärkte, schon am 7. November öffnen. Am 7. November schon ein Weihnachtsmarkt. Ich finde das ist ein bisschen früh. Dann können wir gleich an Ostern aufmachen, die ganze Geschichte. Aber da ist noch doch viel zu warm. Also 7. November für einen Weihnachtsmarkt. Ich weiß nicht. Habt ihr Bock drauf, am 7. November schon Glühwein zu trinken? I don't know. Ja, wenn man so am 20. November die Dinge eröffnet, kann man es ja noch verstehen. Aber 7. November, I don't know. Also mir ist es zu früh.

In den 80er Jahren liebten ihn alle. Alle Mädels hatten den Starschnitt von der Bravo von Rick Springfield an der Wand. Auch der war so süß, der war so toll. Ja, jetzt ist er ein bisschen älter geworden und ich glaube, so viel Mädels schreien nicht mehr. Rick Springfield und Love Somebody. Bis zu den Nachrichten. Noch ein bisschen Prince und The Little Red Corvette, dann die 8 Uhr Nachrichten und dann gibt's noch eine Stunde Radio 10 Untermacher. Bis gleich.

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1: Ich bin Diana Kramer. Der Rücktritt von Arbeitsministerin und SPD-Co-Chefin Bärbel Baas hat Schockwellen im politischen Berlin ausgelöst. Die Unruhe in der schwarz-roten Koalition wird dadurch nicht gerade kleiner. Und bei der SPD geht die Suche nach einer Nachfolge für die Parteispitze gerade erst los.
2: Der Chef der Jusos Thürmer sieht in der geplanten Neuordnung der SPD-Spitze eine Chance für einen umfassenden Neustart der Partei. Die SPD brauche wieder einen Plan und Ideen für die Zukunft sowie glaubwürdige Köpfe, sagte er dem RND. Die gesamte Parteispitze soll auf einem Bundesparteitag zum Jahreswechsel neu gewählt werden. Ob Lars Klingbeil erneut als Parteichef kandidiert, ist noch offen, er klebe aber nicht an seinem Amt. Es gehe um die bestmögliche Aufstellung, sagte er am Abend. David Riemer, Nachrichtenredaktion.
1: Die Deutsche Bahn will mit mehr Verbindungen ins Ausland und einer weiteren Sprinterlinie punkten. Mit dem Fahrplanwechsel im Dezember soll das Angebot deutlich ausgebaut werden. Die Tickets gibt es ab morgen zu kaufen.
3: Bahn zu fahren soll sparen, neben teurem Sprit auch Zeit. Dafür

0: baut die Bahn vor allem nach Italien, Frankreich, Österreich und Dänemark ihre Verbindung aus. So geht's etwa direkt von München in nur 6,5 Stunden nach Mailand. Eine mit gut 5 Stunden besonders schnelle Sprinterstrecke richtet die Bahn innerhalb Deutschlands zwischen Hamburg und München ein. Andernorts stoppen Baustellen Bahnreisende dagegen aus. So verlängert sich die Fahrtzeit zwischen Berlin und Hannover aufgrund von Umleitungen um 80 Minuten auf 3 Stunden. Tanja Wagner, Nachrichtenredaktion.
1: Bundesdigitalminister Carsten Wildberger will KI-Umsätze besteuern. Mit dem Geld soll der Umbau des Arbeitsmarkts finanziert werden. Den extrem hohen Umsatz mit dieser Technologie müssen wir besteuern, sagte Wildberger dem Tagesspiegel. Microsoft-Gründer Bill Gates fordert das schon länger. Er will so den Anreiz verringern, Menschen durch Maschinen zu ersetzen. Auch Wildberger rechnet damit, dass KI die Arbeitswelt grundlegend verändern wird. Gute Nachrichten für die deutsche Wirtschaft. Laut IWF dürfte das Wachstum in diesem Jahr bei 1,3% liegen, fast doppelt so viel wie im Juli erwartet. Für kommendes Jahr rechnen die Ökonomen wie auch die Bundesregierung mit 1,1% Wachstum. Für die Weltwirtschaft erwartet der IWF 3,1% Wachstum, ebenfalls mehr als bisher erwartet. Zum Wetter, die Vorhersage des Deutschen Wetterdienstes. Der Tag startet überwiegend klar, gebietsweise ist es neblig, im Westen und Nordwesten örtlich etwas Regen. Später, vor allem in der Osthälfte, heute freundlich mit viel Sonne, ansonsten bewölkt und vereinzelt nass. Die Höchstwerte bei 12 bis 18 Grad. Morgen im Süden viele Wolken, an den Alpen etwas Regen, sonst meist trocken bei 16 bis 21 Grad maximal.
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Maroon 5 makes me wonder. Meine Frage ist, was ist mit Maroon 5? Man hat schon lange nichts mehr gehört von den Jungs, von Adam Levine auch schon lange nichts mehr. Was ist da los mit den Jungs? Egal. Schönen guten Morgen. Dienstag haben wir. Dienstag, 13. Oktober 2026. Radio 10 Muntermacher. Eine Stunde sind wir noch zusammen. Ja, Südtirol-Wetter schauen wir uns auch noch an. Definitiv und viel gute Musik. Daryl Hall und John Oates on The Method of Modern Love. Schönen guten Morgen.

Donuts und Modern Love. Ist, habe ich schon wieder wie Horst Schlemmer ja gemacht. Daryl Hall, ist der nicht letzte Woche irgendwie 80 Jahre alt geworden? Ich glaube ja. Irgendwas habe ich so im Hinterkopf. Irgendwas war da. Apropos Geburtstag. Einige Menschen haben heute Geburtstag oder hätten heute Geburtstag. Schauen wir mal, wen wir alles da haben. Manuel Feller, österreichischer Skirennläufer, wird heute 34 Jahre alt. Was haben wir denn dann noch hier Schönes? Ashanti, amerikanische Sängerin, wird heute 46 Jahre alt. Dann Sebastian Fitzek, deutscher Schriftsteller, wird heute 55 Jahre alt. Sacha Baron Cohen, britischer Komiker, wird heute 55 Jahre alt. Könnt ihr euch noch an Paul Potts erinnern? Britischer Tenor, wird heute 56 Jahre alt. Dann Thomas Dörflein, jetzt werden einige wieder fragen, wer ist Thomas Dörflein? Der war deutscher Tierpfleger in Berlin und hat sich um den kleinen Eisbären Knut gekümmert und da ist er bekannt geworden und der ist 2008 verstorben. Also nicht der Knut, sondern Thomas Dörflein. Knut ist, glaube ich, schon weit vorher gestorben. Dann P. Werner, deutsche Songwriterin, wird heute 66 Jahre alt. Dann Gerd Dudenhöfer, deutscher Kabarettist, wird heute 77 Jahre alt. Paul Simon hat man ja schon, der wird heute 85 Jahre alt. Christiane Hörbiger, österreichisch-schweizerische Schauspielerin, ist 2002 verstorben, hätte heute Geburtstag. Nana Mouskouri, griechische Sängerin und Politikerin, wird heute 92 Jahre alt. Margaret Thatcher, britische Politikerin und Premierministerin, ist 2013 gestorben, hätte heute Geburtstag. Yves Montand, französischer Chansonnier und Schauspieler, ist 1991 gestorben, hätte heute auch Geburtstag. Was haben wir noch alles? Das war's auch schon. Das waren schon alle Geburtstagskinder. Und wie jeden Tag solltet ihr heute Geburtstag haben. Alles, alles Gute zum Geburtstag. Lasst euch schön feiern.

Red Hot Chili Peppers. Wir haben heute schon über Autos geredet, über die NT2CV oder 2CV, glaube ich, so hat das Ding geheißen. Jetzt kommen wir zum Smart. Vielleicht könnt ihr euch noch einen Smart erinnern an die kleine Kiste. Der kommt auch wieder zurück und zwar auch voll elektrisch. Ja, da hat man der klassische Zweisitzer. Früher, wo der rausgekommen ist, hieß es ja, man kann sich das Auto dann so zusammenstellen, wie man möchte. Da konnte man alle Teile in einem Auto austauschen, also alle Karosserieteile, und konnte sich den zusammenstellen, wie man wollte. Und das Ding kommt jetzt wieder zurück. Ich glaube, das mit dem individuellen Zusammenstellen hat sich erledigt. Den kann man, glaube ich, nur noch einfarbig kaufen. Und wie lang ist der? 2,75 Meter ist der nur lang, voll elektrisch und überraschend praktisch. Der wurde auch vorgestellt. Der neue Smart 2, so heißt er. Gibt es noch was Wichtiges über den Cityflitzer? Nö. Er sieht wieder aus wie der Smart, also hat sich nicht wirklich viel verändert. Sie haben so ein bisschen dran gebastelt, aber sonst schaut er aus wie vorher. Hat natürlich einen kleinen Kofferraum, da kriegt man vielleicht einen Kofferraum rein. Dann war es das Ganze. Achso, die Reichweite. Angeblich kommt man mit dem Auto 290 Kilometer weiter. Also ja, ist okay, die Reichweite. Man muss, das Ding, glaube ich, fährt auch gar nicht so schnell. Ich möchte mit dem Teil nicht mit 160 über die Autobahn fahren. 290 Kilometer, ja, kann man machen. Hier ist Queen.

alt, aber immer noch gut. Queen, Kind of Magic, 8.29 Uhr. Hammer, ganz genau. Was heißt das? 30 Minuten gibt's noch untermachen. Das sind die Herren von Everybody Have Fun Tonight. Singen sie aber jetzt nicht. Hier ist Wang Zhang und To Live and Die in L.A.

schöner hätte Übergang nicht sein können. Es war gerade Fits and Tantrums und Out of My League. Jetzt das Wetter von Südtirol. Die Überschrift heute überwiegend sonnig. Die allgemeine Wetterlage, das Hoch bleibt bestehen. Gegen Abend werden von Norden her etwas feuchtere Luftmasse herangeführt. Und das Wetter für heute. Im Großteil des Landes ist es von der Früh weg wolkenlos. Morgendlicher Hochnebel im Süden löst sich bald auf. Gegen Abend tauchen von Norden her ein paar Wolkenfelder auf. Nach einem frischen Morgen steigen die Temperaturen auf 16 bis 22 Grad. Wetterkarte sehr sonnig, ein paar Wolken, aber nicht schlimm. Und jetzt kommen wir zu den Temperaturen. Ich wurde gebeten, nicht die Frühtemperaturen, sondern die Temperaturen vorzulesen, wie es wird. Können wir gerne machen. Hier zum Beispiel Brettau 14 Grad, Brunnig 17 Grad, Sechsten 15 Grad, Brixen 20 Grad, Bozen 21 Grad, Saluren 19 Grad, Meran 20 Grad, Schlanders 18 Grad, Graun im Finchgau 14 Grad und in Sterzing 18 Grad. Die Zuverlässigkeit liegt heute bei 80%. Außerdem wurde ich gefragt, warum wir nicht mehr telefonieren mit Südtirol. Ja, können wir wieder mal ausprobieren. Das Problem war nur, die letzten Male ist immer so ein bisschen, wie soll ich es freundlich sagen, immer auf die Schnauze gefallen. Deswegen habe ich mir gedacht, komm, wir machen es wieder klassisch. Aber wir rufen demnächst wieder an. Versprochen. Wenn ihr Modesendungen guckt oder irgendwelche Fashion-Shows, dann gibt's ein Lied, was immer gespielt wird. Ja, und das Fernsehen benutzt es auch wahnsinnig gerne. Sobald irgendwo Models rumlatschen, kommt dieser Song. David Bowie, Fashion.

The Icicle Works und Evangeline. Ich würde euch gerne erzählen, was heute noch passiert. Es gibt gleich wie immer eine Stunde Nonstop Music. Dann von 10 Uhr bis 13 Uhr die Power Music heute am Dienstag mit Jost Alpe. Von 13 Uhr bis 15 Uhr dann MG Kelly und MG Kelly heute mit den 90ern. Dann gibt es ein bisschen Nonstop Musik und um 19 Uhr kommt Emma Scott mit der Plug-in Baby Radio Show und ab 21 Uhr bis 23 Uhr dann Christian Fuchs mit dem Night Flight und dann gibt es wieder ein bisschen Nonstop-Musik. Wie komme ich jetzt auf Christian Wolf? Kann mir das irgendwer sagen? Habe ich jetzt irgendwas mit dem Wolf gesehen? Nein. Entschuldigung. Es tut mir leid. Ich glaube, er hat neuen Spitznamen. Er heißt bei uns ab sofort nur noch Wolf. Hier ist Travis und Buzz.

Jo, Travis und on the Bus. Vielleicht sitzt ihr ja gerade auf dem Bus, im Bus oder sitzt vor dem Bus und wartet auf den Bus. Ja, Busfahren. Apropos Busfahren, wusstet ihr, dass Busfahren in Luxemburg umsonst ist? Ja, wenn ihr mal in Luxemburg seid und in den Bus einsteigt, müsst ihr keine Fahrkarte kaufen. Innerhalb Luxemburg dürft ihr da umsonst fahren. Auch Zug, zum Beispiel, wenn ihr mit dem Zug fahrt und innerhalb Luxemburg bleibt, müsst ihr auch nichts bezahlen. Ha? Wusstet ihr das? Nein, das wusstet ihr nicht. Stacey's Mom, 7 Minuten noch bis 9.

The Stacey's Mom, Fountains of Wayne. Das war's. Das war der Muntermacher vom Dienstag, den 13. Oktober 2026. Ich wünsche euch einen tollen Dienstag. Bleibt anständig. Ja. Hier ist noch ein bisschen Eddie Schwartz und Feed the Fire. Servus, ciao, ciao.

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1: Ich bin Diana Kramer. Einen Tag nach dem Rücktritt von Bärbel Baas wird Bundespräsident Frank-Walter Steinmeier heute Nachmittag den früheren rheinland-pfälzischen Ministerpräsidenten Alexander Schweizer zum neuen Arbeitsminister ernennen. Vorher soll Baas ihre Entlassungsurkunde erhalten. Sie hatte gestern nach einem Trauerfall in der Familie und öffentlichen Angriffen gegen sie ihren Rücktritt erklärt.
2: Schweizer steht vor großen Herausforderungen, vor allem bei der geplanten Rentenreform. Hier gibt es innerhalb der Koalition noch zahlreiche offene Fragen. Allerdings auch bei der Pflege, der Arbeitszeit und der Steuerpolitik sind sich Union und SPD uneinig. Auch Kanzler Merz steht wegen seiner Autoritätsverluste und der Wahlniederlagen seiner Partei enorm unter Druck. David Riemer, Nachrichtenredaktion.
1: Bundesdigitalminister Carsten Wildberger spricht sich dafür aus, die Umsätze mit künstlicher Intelligenz in Deutschland zu besteuern. Mit dem Geld sollte aus seiner Sicht der Umbau des Arbeitsmarktes bezahlt werden, das sagte Wildberger dem Tagesspiegel.
3: KI und Roboter werden die Menschen in vielen Jobs wohl ersetzen. Damit das nicht reihenweise passiert, fordert auch Microsoft-Gründer Bill Gates, die Technologie zu besteuern. Digitalminister Wildberger rechnet zwar langfristig mit mehr Beschäftigung durch KI, aber in anderen Jobs als heute. Deshalb will er die Steuern aus den extrem hohen KI-Umsätzen zum Beispiel für die Finanzierung von Umschulungen nutzen, etwa im Handwerk oder in der Pflege. Und Wildberger sagt klar, wenn hierzulande Wachstum und Wertschöpfung entstehen, müssen hierzulande auch Steuern gezahlt werden. Katrin Müller, Nachrichtenredaktion.
1: Papst Leo XIV. Kommt heute Vormittag für eine Lungenoperation in die Gemelli-Klinik in Rom. Dem 71-Jährigen soll ein Knoten in der Lunge entfernt werden, der bei Routineuntersuchungen in einem sehr frühen Stadium entdeckt wurde. Das hatte Leo selbst am Sonntag nach dem Angelusgebet

0: bekannt gegeben. Alle päpstlichen Audienzen bis einschließlich 20. Oktober sind wegen des Eingriffs abgesagt. Der Krankenhausaufenthalt soll voraussichtlich eine Woche dauern. Die Weinlese in Deutschland fällt in diesem Jahr so niedrig aus wie zuletzt 2010. Das Deutsche Weininstitut geht davon aus, dass die Menge rund 20% unter dem 10-Jahres-Durchschnitt liegt. Viele Trauben seien durch die Trockenheit im Sommer klein geblieben. Trotz der geringeren Menge werden aber Spitzenqualitäten beim deutschen Wein erwartet. Zum Wetter, die Vorhersage des Deutschen Wetterdienstes. Der Tag startet überwiegend klar, gebietsweise ist es neblig, im Westen und Nordwesten örtlich etwas Regen. Später, vor allem in der Osthälfte, heute freundlich mit viel Sonne, ansonsten bewölkt und vereinzelt nass. Die Höchstwerte bei 12 bis 18 Grad. Morgen im Süden viele Wolken, an den Alpen etwas Regen, sonst meist trocken bei 16 bis 21 Grad maximal.
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zum Wetter, die Vorhersage des Deutschen Wetterdienstes. Heute von Westen her zunehmend bewölkt und gebietsweise etwas Regen, im Norden abends auch einzelne Gewitter möglich. Sonst wegen trocken und in der Osthälfte auch sonnig bei 12 bis 19 Grad. Morgen südlich der Donau stark bewölkt und an den Alpen örtlich Regen, sonst nach Nebelauflösung Wolken und Sonne im Wechsel und meist trocken. Dazu 15 Grad an der Ostsee und bis

Ein Jahr, es geht voran. Ja, aber ist so schön, wenn es vorangeht. Das war Fehlfarben hier bei Radio 10er Power Music. Für alle Fans der neuen deutschen Welle sei jetzt schon mal gesagt, wir haben am Ende des Jahres auch wieder ein NDW-Special. Da freuen wir uns drauf. Da wird sicherlich auch dieser Song laufen. Ja, ich bin Jörg Stalp und wünsche euch einen wunderschönen Dienstag. Heute ist der 13. Oktober. Ich bin bis 13 Uhr für euch da. Und das ist nicht nur ironisch gemeint, sondern ganz normal. Ironic wird es bei Alanis Morissette. Die kommt jetzt. Hey, yeah.

Musik aus den 80ern von der Cutting Crew, I've Been In Love Before, das war der Nachfolgehit zu I Just Died In Your Arms Tonight, das waren auch die einzigen beiden großen Hits, die sie hatten. Wir kommen zu einer Band, die sich Abso Facto nennt, nicht abgefuckt, sondern Abso Facto, und das Lied heißt Dissolve.

Aus dem Album Voodoo Lounge, das waren die Rolling Stones, das Lied ist auch schon über 20 Jahre alt, You Got Me Rocking hier bei Radio C. Wir kommen jetzt zu der Frau in Rot, das hat nichts mit Crystal Berg zu tun und mit Lady in Red, nein, die Band heißt Girl in Red, I'll Call You Mine.

Live aus dem Hospital, die Strokes mit ihrem Song The Adults Are Talking. Also liebe Kinder, seid ruhig, die Erwachsenen sprechen. Habt ihr das früher auch immer hören müssen? Sagt ihr das heute auch noch zu euren Kindern, zu euren Kindern? Darf man das noch sagen? Ich weiß es nicht. Wäre mal interessant zu wissen. Gut, wir machen weiter mit Snow Patrol. Die hatten ja zuletzt sogar Kylie Minogue auf der Bühne. Hier sind sie aber mit einer älteren Nummer. Spitting Game.

Die alten 70er-Helden von Uriah Heep, das war The Wizard. So, das war die erste Stunde der Power Music am heutigen Dienstag. Gleich geht's weiter mit der zweiten. Jetzt gehen wir noch zum Skin Trade von Duran Duran und da bin ich gleich wieder da. Ich bin Jost Alpe und das sind Duran Duran.

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1: Ich bin Diana Kramer. Die Inflation in Deutschland hat erstmals seit fast 3 Monaten die Marke von 3% überschritten. Das ist die höchste Inflationsrate seit Dezember 2023. Waren und Dienstleistungen kosteten im September 3,3% mehr als ein Jahr zuvor, teilt das Statistische Bundesamt mit. Haupttreiber sind weiter die Energiepreise. Sprit hat sich um gut 37% verteuert, Heizöl sogar um fast 75%. Grund ist der Iran-Krieg und die anhaltende Blockade der Straße von Hormuz. Um gegenzusteuern, hat die Bundesregierung bis Ende des Jahres einen neuen Tankrabatt eingeführt. Damit sinken die Spritsteuern um rund 17 Cent je Liter. Trotz der Krisenstimmung sind Ökonomen optimistisch. Die deutsche Wirtschaft wird laut Internationalem Währungsfonds im laufenden Jahr deutlich stärker zulegen als gedacht. Das Wirtschaftswachstum dürfte mit 1,3% fast doppelt so stark ausfallen wie noch im Juli erwartet.
2: Die Zeiten sind zwar alles andere als rosig, aber die deutsche Wirtschaft erweist sich als überraschend widerstandsfähig. Gründe für den Aufschwung sind vor allem die staatlichen Investitionen in Infrastruktur und für Verteidigung, aber auch die Exporte haben wieder stärker zugelegt. Die Ökonomen vom IWF rechnen deshalb auch im kommenden Jahr mit einem höheren Wirtschaftswachstum von 1,1%. Katrin Müller, Nachrichtenredaktion.
1: Nach dem Brand an einer Starlink-Station in Polen im September, die auch die Ukraine mit Internet versorgt, wurden jetzt in Deutschland 2 mutmaßliche Saboteure festgenommen. Das teilte Polens Regierungschef Donald Tusk auf X mit.
3: Auf Antrag der polnischen Geheimdienste habe die deutsche Polizei 2 türkische Staatsbürger festgenommen, teilte Ministerpräsident Tusk mit. Medien zufolge am Bahnhof im baden-württembergischen Nürtingen. Der Ausfall der Starlink-Station nach dem Brand hätte zu Internetproblemen führen können. Die Satelliten werden auch von der Ukraine im Krieg gegen Russland genutzt. Vom polnischen Innenministerium hieß es damals, man könne nicht klar sagen, ob Russland dahinter stehe, aber es füge sich ein in die neue russische Angriffsstrategie. Ursula Winkler, Nachrichtenredaktion.
1: Bei einem Brand in einem Mehrfamilienhaus in Bochum sind 3 Menschen ums Leben gekommen. 5 weitere erlitten Rauchgasvergiftungen. Die Toten seien bei Löscharbeiten leblos in einer Wohnung gefunden worden. Wiederbelebungsversuche blieben erfolglos. Die Brandursache ist laut Bochumer Polizei noch unklar. Zum Wetter, die Vorhersage des Deutschen Wetterdienstes. Heute von Westen her zunehmend bewölkt und gebietsweise etwas Regen, im Norden abends auch einzelne Gewitter möglich. Sonst überwiegend trocken und in der Osthälfte auch sonnig bei 12 bis 19 Grad. Morgen südlich der Donau stark bewölkt und an den Alpen örtlich Regen, sonst nach Nebelauflösung Wolken und Sonne im Wechsel und meist trocken. Dazu 15 Grad an der Ostsee und bis 21 Grad am Oberrhein.

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Der Affenmann von den Thompson Twins. Damit starten wir in die zweite Stunde der Power Music am heutigen Dienstag. Es geht noch bis 13 Uhr für euch durch den Vormittag mit guter Musik zum Arbeiten, zum Relaxen oder was ihr sonst noch so treibt. Jetzt kommen die Railway Children. Musik aus England, eine relativ unbekannte Gruppe bei uns. In England waren sie groß mit diesem Song Every Beat of the Heart. Man kann sie aber doch da auch als One-Hit-Wonder bezeichnen. Hier sind sie, die Kinder der Eisenbahn.

Always in the Line von einer Band, die sich Skagarak nennt. Skagarak muss ich immer an die Gumbe Dance Band nennen. Gab es da nicht mal so einen Song? Skagarak. Karakakurarakarakak. Skagarak. Irgendwie so. Vielleicht hieß die auch anders, die Band. Ich meine, ich glaube, es war die Gumbe Dance Band. Oder war das die Saragossa Band? Ich meine, ja, alle gleich. Gut, es war auf jeden Fall nicht Body M. Wir machen weiter mit Richard Ashcroft. Hier ist Beatitudes auf Radio 10.

Der Bimbo war das von Lambretta. Das macht der Name echt Programm. Das war ein echt Brett von Lambretta. Früher war mehr Lambretta, ne? Hier auch bei Radio C. So, wir machen weiter mit Curtis Harding. Can't hide it. Ich auch nicht.

Die Lumineers und Brightside hier bei Radio 10, der Power Music. So, wir kommen jetzt zu den Red Hot Chili Peppers. Die dürfen eigentlich in keiner Power Music fehlen. Ich glaube, ich habe noch nie eine Power Music moderiert, wo nicht ein Song der Peppers gelaufen ist. Aber, wie sagen wir immer, zu Recht. Hier ist Can't Stop.

Das war von dem letzten Studioalbum von Lynyrd Skynyrd, bevor die mit dem Flugzeug, mit dem berühmten Flugzeug abgestürzt sind und die Hälfte der Band damals leider verstorben ist. You Got That Right, das war das Titelstück von Lynyrd Skynyrd. Hier bei euch in eurem Lieblingsradio, Radio C. So, das war die zweite Stunde. Gleich geht's weiter mit der dritten ab 12. Ich bin Jost Alpe und jetzt hören wir noch U2 und Bad.

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1: Ich bin Diana Kramer. Das Leben in Deutschland hat sich im September so stark verteuert wie seit fast 3 Jahren nicht. Die Inflationsrate hat im vergangenen Monat die Marke von 3% überschritten. Waren und Dienstleistungen kosteten 3,3% mehr als im letzten Jahr. Das Statistische Bundesamt bestätigte damit vorläufige Daten.
2: Ganz besonders zeigten sich die gestiegenen Preise den Experten nach an den Tankstellen und beim Heizöl. Sprit verteuerte sich in einem Jahr um fast 40%, leichtes Heizöl sogar um knapp 75%. Im Oktober wurde dann der Tankrabatt eingeführt, das dürfte die Inflation bis Jahresende etwas dämpfen. Bei Nahrungsmitteln stiegen die Preise im September dagegen kaum, nur um 0,4%. Eier oder frisches Gemüse wurden zwar teurer, Butter, Obst und Öle wurden dafür günstiger. Ursula Winkler, Nachrichtenredaktion.
1: Alexander Schweizer bekommt keine Schonfrist. Bundeskanzler Friedrich Merz erwartet vom neuen Arbeitsminister Tempo bei der Umsetzung der geplanten Reformen. Es bleibe dabei, dass der Gesetzentwurf zur Rentenreform noch in diesem Jahr im Kabinett und im ersten Quartal des kommenden Jahres im Bundestag beschlossen werden soll. Das sagte Merz beim Arbeitgebertag des Branchenverbands BDA. Schweizer wird nach dem Rücktritt von Bärbel Baas heute Nachmittag von Bundespräsident Frank-Walter Steinmeier zum neuen Bundesarbeitsminister ernannt. Die deutsche Luftwaffe beteiligt sich in den kommenden Tagen mit mehreren Kampfflugzeugen an einem NATO-Manöver zur Verteidigung des Bündnisgebiets mit Atomwaffen. Heute beginnt das Manöver.
3: Diese Übung findet jedes Jahr statt mit etwa 2000 Soldaten und 70 Flugzeugen. Offiziell heißt es, es gebe keinen Zusammenhang mit weltpolitischen Ereignissen. Man wolle nur zeigen, dass die NATO im Fall des Falles das Bündnisgebiet verteidigen könne. Deutschland schickt 3 Tornado-Kampfjets aus Büchel. Dort lagern wohl jene US-Atomwaffen, mit denen diese Maschine bewaffnet werden könnten. Jetzt aber geht es darum, den Transport der Bomben und deren Einsatz zu erproben. Echte Atomwaffen werden bei dem Manöver nicht eingesetzt. Dieter Ebeling, Brüssel.
1: Die Weinlese in Deutschland bleibt in diesem Jahr unterdurchschnittlich. Das Deutsche Weininstitut rechnet mit rund 20% weniger Ertrag als im 10-jährigen Durchschnitt, wegen der Trockenheit im Sommer. Trotz der geringeren Menge werden aber Spitzenqualitäten beim deutschen Wein erwartet. Zum Wetter, die Vorhersage des Deutschen Wetterdienstes. Heute vom Westen her zunehmend bedeckt und gebietsweise etwas Regen, im Norden abends auch einzelne Gewitter möglich. Sonst überwiegend trocken und in der Osthälfte auch sonnig bei 12 bis 19 Grad. Morgen südlich der Donau stark bewölkt und an den Alpen örtlich Regen, sonst nach Nebelauflösung Wolken- und Sonnenwechsel und meist trocken. Dazu morgen 15 Grad an der Ostsee und bis 21 Grad am Oberrhein.
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0: mich noch sehr gut an das Video von dem Song erinnern. Da lag der David Bowie aus seiner damaligen chinesischen Freundin am Strand völlig nackig und die haben es getrieben und das haben die tatsächlich bei Formel 1 gezeigt. Man gut, man konnte auch nur den nackten Hintern von David Bowie sehen, aber ansonsten wusste man genau, um was es ging. Es war definitiv keine Lebensrettung. China Girl, David Bowie hier bei Radio C. Jetzt kommen wir zu Skunk Anansie und die habe ich ja letztes Jahr getroffen und muss sagen, Skin ist eine sehr, sehr interessante Persönlichkeit, mit der ich ein bisschen mich unterhalten durfte. Demnächst gibt es das Interview auch hier bei Radio C, versprochen. Jetzt gibt es erstmal Musik von ihr. Hier ist Secretly.
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0: Leider letztens verstorben, die gute Christine McVie von Fleetwood Mac. Das war sie solo in den 80ern. Got a Hold on Me. Alphaville haben nicht nur Hits gehabt wie Forever Young oder Big in Japan. Nein, die haben natürlich noch weitergemacht. Viele gute Sachen haben sie geschrieben, waren leider nicht mehr ganz so erfolgreich. Aber ich kann nur sagen, wenn ihr mal irgendwo seht, dass Alphaville in eure Nähe kommt, dann geht da hin. Die machen geile Konzerte. Und Marian Gold ist ein echt cooler Typ. Hier ist Song for No One von Alphaville.
1: Hallo, mein Name ist Marian Gold. Ich bin der Sänger von Alphaville und ihr hört Jost Alpe, wie die Alpen. Hallo.

Ich glaube, dieses Lied spaltet definitiv die Hörer. Einmal gibt es Leute, die dieses Lied lieben, nicht nur für den Text, sondern auch für die Musik, und die anderen hassen das Lied, weil sie sagen, wer schreit denn da immer so? Zombie, Zombie, ja. Das waren die Cranberries mit ihrem großen Hit Zombie hier bei Radio C. Weiter geht's mit Max Shadow oder Zedo, ich denke, er wird sich Shadow aussprechen, Midnight Reverie.

Das war Musik aus Scotland, aus Glasgow. So sprechen die, glaube ich, die Schotten. Ich war ein paar Mal da, sind sehr, sehr nette Leute. Aber die so richtig sprechen wie die Schotten, das kriege ich nicht hin. Das möchte ich mir auch gar nicht anmaßen. Ne? Das war die Band Teenage Fanclub, die kommen von da. Wir machen weiter mit Death Cab for Cutie und wir spielen Soul Meets Body.

Der Blue Color Man, das waren Styx hier bei Radio C. Und damit ist die Sendung auch schon wieder zu Ende. Die Power Music für heute geht leider schon wieder in den Feierabend. Ich bin morgen wieder da um 10 mit einer neuen Ausgabe. Wir hören noch Daryl Braithwaite und One Summer. Was gibt es gleich nach mir? Natürlich wieder 90s Rewind mit MG Kelly. Dann von 15 bis 19 Uhr die Nonstop Music Show mit Nonstop Music. Dann ab 19 Uhr die Plug-in Baby Radio Show mit meiner Kollegin Emma Scott. Die freut sich schon auf euch. Und um 21 Uhr mein Kollege Christian Fuchs, mein Power-Music-Kollege, der macht am Dienstagabend immer den Night Flight und der ist heute Abend um 21 Uhr wieder dran. Ich bin, wie gesagt, morgen um 10 wieder da mit der Power-Music und jetzt gibt es Daryl. Tschüss.

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1: Ich bin Diana Kramer. Bundeskanzler Friedrich Merz erwartet vom neuen Arbeitsminister Alexander Schweizer Tempo bei der Umsetzung der geplanten Reformen. Es bleibe dabei, dass der Gesetzentwurf zur Rentenreform noch in diesem Jahr im Kabinett und dann im ersten Quartal 2027 im Bundestag beschlossen werden soll. Das sagte Merz beim Arbeitgebertag des Branchenverbandes BDA in Berlin.
2: Die Reform der Rentenversicherung, die Vorschläge haben wir am 22. Juni bekommen. Wir haben heute den 13. Oktober, Juli, August, September, Oktober. Ja. Das ist mir schon zu lange. So, und deswegen möchte ich, dass das in diesem Jahr ausgereift, durchformuliert ins Kabinett kommt. Und zwar so ins Kabinett kommt, dass wir es möglichst schon vorher mit den Bundestagsfraktionen, mit den Ländern abgestimmt haben, dass es anschließend einen zügigen Gesetzgebungsverfahren kommen kann. Und wenn das erreicht wird in diesem Jahr, dann hat er seinen Job gemacht.
1: Bundeskanzler Friedrich Merz. Mobbing-Attacken im Internet haben in Deutschland laut einer Studie erneut zugenommen. In einer Befragung von Schülerinnen und Schülern gab jeder Fünfte an, schon mal Ziel einer solchen Attacke gewesen zu sein. Das teilte das Bündnis gegen Cybermobbing mit.
3: In WhatsApp-Gruppen, auf TikTok, Snapchat oder Gaming-Plattformen. Rund 2,4 Millionen junge Menschen in Deutschland wurden dort schon mal gemobbt. Ein Viertel davon täglich. Fast immer kommen die Täterinnen und Täter von derselben Schule. Sie verbreiten peinliche Bilder, KI-Fakes oder Lügen. Cybermobbing bedrohe die mentale Gesundheit einer ganzen Generation, sagen die Initiatoren der Studie. Sie fordern ein Gesetz gegen Cybermobbing und eine Art Internetführerschein ab der Grundschule. Thomas Bremser, Nachrichtenredaktion.
1: Die Bundesagentur für Arbeit hat Insolvenzgeld für die Mitarbeiter der erneut insolventen Warenhauskette Galeria bewilligt. Das Insolvenzgeld für insgesamt 9.650 Beschäftigte soll über eine Bank vorfinanziert werden. So kann es schneller zur Auszahlung kommen. Die Beschäftigten erhalten somit bis zum Jahresende ihre Löhne und Gehälter, teilte Galeria mit. Damit ist eine Voraussetzung erfüllt, um den Geschäftsbetrieb zunächst fortzuführen. Der Nürnberger Flughafen ist wegen eines Polizeieinsatzes gegen Mittag für den Flugverkehr gesperrt worden. Grund sei eine unbestätigte Luftnotlage, teilte ein Flughafensprecher mit. Details wurden bislang nicht bekannt. Zum Wetter, die Vorhersage des Deutschen Wetterdienstes. Heute von Westen her zunehmend bewölkt und gebietsweise etwas Regen, im Norden abends auch einzelne Gewitter möglich. Sonst überwiegend trocken und in der Osthälfte auch sonnig bei 12 bis 19 Grad. Morgen südlich der Donau stark bewölkt und an den Alpen örtlich Regen, sonst nach Nebelauflösung Wolken und Sonne im Wechsel und meist trocken. Dazu 15 Grad an der Ostsee und bis 21 Grad am Oberrhein.
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1: Ich bin Tine Klimach. Bundespräsident Frank-Walter Steinmeier will den früheren rheinland-pfälzischen Ministerpräsidenten Alexander Schweizer am Nachmittag zum neuen Arbeitsminister ernennen. Vorher soll die bisherige Ministerin Bärbel Bass ihre Entlassungsurkunde erhalten. Bass hatte gestern nach einem Trauerfall in der Familie und öffentlichen Angriffen gegen sie ihren sofortigen Rücktritt erklärt.
2: Schweizer steht vor großen Herausforderungen, vor allem bei der geplanten Rentenreform. Hier gibt es innerhalb der Koalition noch zahlreiche offene Fragen. Allerdings auch bei der Pflege, der Arbeitszeit und der Steuerpolitik sind sich Union und SPD uneinig. Hinzu kommen Streitigkeiten über den Haushalt fürs nächste Jahr und mögliche Konflikte bei den anstehenden Regierungsbildungen in Berlin und Sachsen-Anhalt nach den Landtagswahlen. Gleichzeitig muss die SPD ihre gesamte Parteispitze neu aufstellen. Auch Kanzler Merz steht wegen seiner Autoritätsverluste und der Wahlniederlagen seiner Partei enorm unter Druck. David Riemer, Nachrichtenredaktion.
1: Mobbing-Attacken im Internet haben in Deutschland laut einer Studie erneut zugenommen. In einer Befragung von Schülern gab jeder Fünfte an, schon mal Ziel einer solchen Attacke gewesen zu sein. Das teilt das Bündnis gegen Cybermobbing mit.
3: In WhatsApp-Gruppen, auf TikTok, Snapchat oder Gaming-Plattformen. Rund 2,4 Millionen junge Menschen in Deutschland wurden dort schon mal gemobbt. Ein Viertel davon täglich. Fast immer kommen die Täterinnen und Täter von derselben Schule. Sie verbreiten peinliche Bilder, KI-Fakes oder Lügen. Cybermobbing bedrohe die mentale Gesundheit einer ganzen Generation, sagen die Initiatoren der Studie. Sie fordern ein Gesetz gegen Cybermobbing und eine Art Internetführerschein ab der Grundschule. Thomas Bremser, Nachrichtenredaktion.
1: Der Nürnberger Flughafen ist gegen Mittag wegen eines Polizeieinsatzes für den Flugverkehr gesperrt worden. Nun gibt es Entwarnung. Die Überprüfungen vor Ort hätten ergeben, dass keine Gefahr bestehe, teilte die Polizei mit. Weitere Details zum Vorfall sind noch unklar. Der neue Fahrplan der Deutschen Bahn bringt für Reisende in Sachsen, Sachsen-Anhalt und Thüringen wegen Baustellen Veränderungen mit sich. Fahrzeiten verlängern sich und manche Haltestellen fallen weg. Das teilte die Deutsche Bahn mit. Der neue Fahrplan gilt ab 13. Dezember. Die Fernverkehrspreise bleiben stabil. Außerdem wird das Familienticket dauerhaft eingeführt. Zum Wetter, die aktuelle Vorhersage des Deutschen Wetterdienstes. Heute Nachmittag in weiten Teilen des Landes freundlich, im Osten auch sonnig. In der Westhälfte wechselhafter mit Wolken und einzelnen Schauern. Ganz im Norden gegen Abend auch vereinzelt Gewitter. Dazu 12 bis 19 Grad. Morgen im Süden stark bewölkt und an den Alpen etwas Regen. Sonst nach Nebelauflösung heiter und trocken. Dazu wieder wärmer bei 15 Grad im Norden und bis zu 21 Grad am Oberrhein.
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1: Ich bin Tine Klimach. Bundeskanzler Friedrich Merz erwartet vom neuen Arbeitsminister Alexander Schweizer Tempo bei der Umsetzung der geplanten Reformen. Es bleibe dabei, dass der Gesetzentwurf zur Rentenreform noch in diesem Jahr im Kabinett und im ersten Quartal

0: Die Reform des Arbeitsmarktes liegen alle Gesetzesvorhaben, die wir am 1. Juli zu diesen Themen verabredet haben.
1: Am Nachmittag soll Alexander Schweizer als neuer Arbeitsminister im Bundestag vereidigt werden. Plötzlich brennt eine Starlink-Station in Polen, die auch die Ukraine mit Internet versorgt. Nach dem Vorfall im September wurden in Deutschland jetzt zwei mutmaßliche Saboteure festgenommen. Das teilte Regierungschef Donald Tusk auf X mit.
2: Auf Antrag der polnischen Geheimdienste habe die deutsche Polizei zwei türkische Staatsbürger festgenommen, teilte Ministerpräsident Tusk mit. Medien zufolge am Bahnhof im baden-württembergischen Nüttingen. Die Männer sollen sich jetzt in Polen vor Gericht verantworten. Der Ausfall der Starlink-Station nach dem Brand hätte zu Internetproblemen führen können. Die Satelliten werden auch von der Ukraine im Krieg gegen Russland genutzt. Vom polnischen Innenministerium hieß es damals, man könne nicht klar sagen, ob Russland dahinter stehe, aber es füge sich ein in die neue russische Angriffsstrategie. Ursula Winkler, Nachrichtenredaktion.
1: Kurzer Schrecken am Flughafen in Nürnberg. Ein Ferienflieger hat einen Entführungsalarmcode gesendet. Daraufhin hat die Polizei das Gelände gesperrt und Spezialkräfte in den Einsatz geschickt. Die Maschine kam von der griechischen Insel Korfu. Der Flughafen wurde kurz nach ihrer Landung am Mittag gesperrt. Nach der Landung nahm die Polizei Kontakt mit der Crew im Flieger auf und es gab schnell Entwarnung. Papst Leo ist jetzt im Krankenhaus zur Operation. Der Eingriff findet laut Vatikan noch heute Nachmittag statt. Am Sonntag hatte der 71-Jährige selbst bekannt gegeben, dass ein Knoten in seiner Lunge entdeckt worden sei, in einem frühen Stadium. Die Ärzte hätten einen Eingriff empfohlen, dem er gefolgt sei. Danach brauche er etwa eine Woche Erholung, so der Vatikan.

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1: Ich bin Tine Klimach. Bundespräsident Frank-Walter Steinmeier will am Nachmittag den SPD-Politiker Alexander Schweizer zum neuen Arbeitsminister ernennen. Bundeskanzler Merz erwartet vom neuen Mann Tempo bei den geplanten Reformen. Schweizer selbst bedankte sich am Nachmittag für das Vertrauen.
2: Ich empfinde in einem gewissen Strudel der Gefühle seit einigen Stunden doch sehr viel Motivation, Entschlossenheit. Und ich empfinde es auch als große Ehre, dass ich hier stehen darf.
1: Später soll Alexander Schweizer als neuer

0: Arbeitsminister im Bundestag vereidigt werden. Das Leben in Deutschland hat sich im September so stark verteuert wie fast seit 3 Jahren nicht. Getrieben von hohen Energiepreisen hat die Inflation die Marke von 3% überschritten. Waren und Dienstleistungen kosteten 3,3% mehr als ein Jahr zuvor. Das Statistische Bundesamt bestätigte damit vorläufige Zahlen.
1: Ganz besonders

0: Lebensmitteln stiegen die Preise im September dagegen kaum, nur um 0,4%. Eier oder frisches Gemüse wurden zwar teurer, Butter, Obst und Öle wurden dafür günstiger. Ursula Winkler, Nachrichtenredaktion.
1: Das Bundeswirtschaftsministerium plant eine nationale Gasreserve zur Krisenvorsorge. Der Umfang soll 24 Milliarden Kilowattstunden betragen, etwa 10% der deutschen Speicherkapazität. Finanziert wird es über eine Umlage für Gaskunden. Die Kosten zwischen 3,70 Euro und 7,20 Euro pro Jahr. Der Aufbau soll nach der entsprechenden Gesetzesänderung im Jahr 2027 beginnen. Ein möglicherweise defektes Funkgerät in einem Flugzeug von Korfu auf dem Weg nach Nürnberg hat den Notfallcode für eine Entführung gesendet und damit einen Großeinsatz von Rettungskräften ausgelöst. Eurofighter stiegen heute auf und begleiteten den Flieger. Der Airport Nürnberg wurde gegen Mittag gesperrt. Knapp eine Stunde nach der sicheren Landung kam die Entwarnung. Die Ermittlungen zur Ursache für den Alarm laufen noch. Das Wetter, die aktuelle Vorhersage des Deutschen Wetterdienstes. Heute Nachmittag in weiten Teilen des Landes freundlich, im Osten auch sonnig. In der Westhälfte wechselhafter mit Wolken und einzelnen Schauern. Ganz im Norden gegen Abend auch vereinzelt Gewitter. Dazu 12 bis 19 Grad. Morgen im Süden stark bewölkt und an den Alpen etwas Regen. Sonst nach Nebelauflösung heiter und trocken. Dazu wieder wärmer bei 15 Grad im Norden und bis zu 21 Grad am Oberrhein.
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1: Ich bin Tine Klimach. Bundespräsident Frank-Walter Steinmeier will am Nachmittag den SPD-Politiker Alexander Schweizer zum neuen Arbeitsminister ernennen. Bundeskanzler Merz erwartet vom neuen Mann Tempo bei den geplanten Reformen. Schweizer selbst bedankte sich am Nachmittag für das Vertrauen.
2: Der neue Arbeitsminister spricht von einem Strudel der Gefühle und einer großen Ehre. Er wolle die geplanten Reformen zügig und gründlich auf den Weg bringen, aber erst nachdem sich die Koalition in allen Punkten einig geworden ist. Und genau das ist der Knackpunkt. Die abschlagsfreie Frührente ist noch umstritten. Die Union will sie wieder abschaffen, die SPD pocht darauf. Kanzler Merz erwartet, dass die Regierung noch in diesem Jahr einen Gesetzesentwurf abnickt, dann habe Schweizer seinen Job gemacht. Solch ein Entwurf hätte schon längst vorliegen müssen, kritisiert Merz. Thomas Bremser, Nachrichtenredaktion.
1: Berlins linke Co-Fraktionsvorsitzende Elif Erhalb hat Kanzler Friedrich Merz Warnung vor einer Koalition in Berlin scharf zurückgewiesen. Das halte sie für nicht akzeptabel, sagte Erhalb. Merz dürfe sich nicht in die Berliner Regierungsbildung einmischen. Die Sondierung mit Grünen und SPD liefen gut. Viele Gemeinsamkeiten seien festgestellt worden. Merz hatte eine Koalition mit der Linken als Belastung für die Bundesregierung bezeichnet.

0: gerechnet. Papst Leo ist für seine geplante OP in einem römischen Krankenhaus angekommen. Mit Polizeieskorte rollte er auf das Klinikgelände. Bei dem 71-Jährigen soll noch heute Nachmittag ein Knoten in der Lunge entfernt werden.
1: Patienten hängen in den Klinikfenstern und winken. Unten applaudieren die Leute, als Leo hier die Klinik betritt. Die quälende Ungewissheit, die er sicherlich spürt, war ihm nicht anzumerken.

0: Gläubige, dass alles gut über die Bühne geht. Claudia Wächter.
1: Die Beschäftigten der insolventen Warenhauskette Galeria erhalten Insolvenzgeld von der Bundesagentur für Arbeit. Es soll über eine Bank vorfinanziert werden, damit es schnell zur Auszahlung kommen und die Beschäftigten erreichen kann. Damit ist eine Voraussetzung erfüllt, um den Geschäftsbetrieb zunächst fortzuführen. Das Wetter, die aktuelle Vorhersage des Deutschen Wetterdienstes. Auch am Abend bleibt es oft trocken. Später kommt von West nach Ost etwas Regen auf. Örtlich kann es in der Früh Nebel geben. Die Temperaturen liegen bei 12 bis 5 Grad. Morgen oft sonnig und trocken, nur im Süden und an den Alpen noch etwas Regen, der im Tagesverlauf weniger wird. Bei 15 bis 21 Grad am wärmsten ist es am Oberrhein.
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1: Ich bin Tine Klimach. Nach dem Rückzug von Bärbel Bas hat die Bundesregierung schnell einen neuen Arbeitsminister gefunden. Alexander Schweizer wird noch heute vereidigt. Doch wer Bas an der SPD-Spitze folgt, ist noch unklar. Im Dezember soll die Partei eine neue Führung wählen. Verteidigungsminister Boris Pistorius hat eine Kandidatur heute ausgeschlossen.
2: Ich werde als Parteivorsitzender definitiv nicht antreten, weil ich mit meiner Aufgabe, die Sicherheit dieses Landes zu garantieren, wirklich ausgelastet bin, um das ein für alle Mal klar zu sagen.
1: Die SPD-Führung will bei einem Parteitag um den Jahreswechsel herum die gesamte SPD-Führungsriege neu wählen lassen. Nach einem Brandanschlag auf eine Starlink-Bodenstation in Polen hat die Polizei zwei türkische Staatsbürger bei Stuttgart festgenommen. Die Verdächtigen sollen einen Brandbeschleuniger auf einen Schaltschrank der Anlage geschossen haben. Das Starlink-Satellitennetz ist ein strategisch wichtiger Bestandteil der ukrainischen Verteidigung im Krieg gegen Russland. Die polnische Regierung vermutet russische Geheimdienste dahinter. Jetzt entscheiden die deutschen Justizbehörden über die Auslieferung der beiden Verdächtigen nach Polen. Entführungsalarm am Nürnberger Flughafen. Ein Flugzeug aus Korfu hat heute einen Notfallcode für eine mögliche Entführung gesendet. Daraufhin stiegen Eurofighter der Bundeswehr auf. Inzwischen ist klar, für die Passagiere bestand keine Gefahr.
3: Ein Großeinsatz von Polizei, Feuerwehr und Spezialkräften am Nürnberger Flughafen. Aus dem Cockpit einer Boeing 737 war ein Notfallcode gesendet worden. Ein internationales Signal für eine Flugzeugentführung. Zwei Eurofighter aus Neuburg an der Donau begleiteten die Maschine bis zur Landung. Der Flughafen wurde vorsorglich gesperrt. Nach knapp einer Stunde dann die Entwarnung. Allen Passagieren und der Besatzung geht es gut. Nach ersten Erkenntnissen

0: Könnte ein defektes Funkgerät den falschen Alarm ausgelöst haben. Fabian Schaffer, Nachrichtenredaktion.
1: US-Botschafterin Kimberly Guilfoyle muss ihren Posten in Griechenland räumen. Das Weiße Haus hat sie zum Rücktritt aufgefordert. Zuvor hatte das Wall Street Journal Nachrichten veröffentlicht, die belegen sollen, dass sie einen Trump-Spender um eine Überweisung von 100.000

0: Das Wetter, die aktuelle Vorhersage des Deutschen Wetterdienstes. Auch am Abend bleibt es oft trocken. Später kommt von West nach Ost etwas Regen auf. Örtlich kann es in der Früh Nebel geben. Die Temperaturen liegen bei 12 bis 5 Grad. Morgen oft sonnig und trocken, nur im Süden und an den Alpen noch etwas Regen, der im Tagesverlauf weniger wird. Bei 15 bis 21 Grad am wärmsten ist es am Oberrhein.
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1: Ich bin Tine Klimach. Bundespräsident Frank-Walter Steinmeier hat den SPD-Politiker Alexander Schweizer zum neuen Bundesarbeitsminister ernannt, nur einen Tag nach dem Rücktritt von Bärbel Baas. Steinmeier überreichte dem früheren Ministerpräsidenten von Rheinland-Pfalz die Ernennungsurkunde. Die Koalition mahnte er, die Erneuerung des Landes verlange Disziplin, gegenseitiges Vertrauen und Kompromissbereitschaft, sagte er. Es brauche eine Regierung, die anpacke. Die Bundesregierung plant, dass Unternehmen künftig die Arbeitszeit flexibler gestalten können. Das wäre das Aus für den starren 8-Stunden-Tag. Kanzler Friedrich Merz sieht darin auch eine Chance für die Beschäftigten. Das sagte er beim Arbeitgebertag in Berlin.
2: Betriebe im Ausland machen es vor. Da arbeiten die Beschäftigten teilweise 12 Stunden am Stück, dafür nur 3 Tage die Woche. Die Mitarbeiter hätten so viel Zeit für die Familie, sagt Merz. Für Firmen sind flexible Arbeitszeiten eine Chance, gerade wenn mehr zu tun ist als sonst. Gewerkschaften warnen vor mehr Stress und weniger Schutz vor Überstunden. Das Gesetz ist längst überfällig und fällt auch in den Bereich des neuen Arbeitsministers Schweizer. Der dürfte mit der Rentenreform aktuell aber genug zu tun haben. Thomas Bremser, Nachrichtenredaktion.
1: Deutschland plant eine nationale Gasreserve für die Krisenvorsorge. Das Bundeswirtschaftsministerium hat jetzt einen Gesetzentwurf vorgelegt. Die Reserve soll 24 Milliarden Kilowattstunden umfassen, etwa 10% der deutschen Speicherkapazität. Eingesetzt werden darf sie ausschließlich im Notfall durch die Bundesnetzagentur. Finanziert wird sie über eine Umlage. Für Haushaltskunden bedeutet das laut Entwurf zwischen knapp 4 und gut 7 Euro im Jahr. Der Aufbau soll 2027 starten. Aktuell sind die Gasspeicher in Deutschland zu über 60% gefüllt. Das hatte Sorgen über die Gasversorgung im Winter ausgelöst. Die Beschäftigten der insolventen Warenhauskette Galeria erhalten Insolvenzgeld von der Bundesagentur für Arbeit. Es soll über eine Bank vorfinanziert werden, damit es schnell zur Auszahlung kommen und die Beschäftigten erreichen kann. Damit ist eine Voraussetzung erfüllt, um den Geschäftsbetrieb zunächst fortzuführen. Das Wetter, die aktuelle Vorhersage des Deutschen Wetterdienstes. Auch am Abend

Und bleibt es oft trocken. Später kommt von West nach Ost etwas Regen auf. Örtlich kann es in der Früh Nebel geben. Die Temperaturen liegen bei 12 bis 5 Grad. Morgen oft sonnig und trocken, nur im Süden und an den Alpen noch etwas Regen, der im Tagesverlauf weniger wird. Bei 15 bis 21 Grad am wärmsten ist es am Oberrhein.

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1: Ich bin Tine Klimach. Bundespräsident Frank-Walter Steinmeier hat den SPD-Politiker Alexander Schweizer zum neuen Bundesarbeitsminister ernannt. Steinmeier überreichte dem 53-Jährigen dazu die Ernennungsurkunde. Schweizer wird Nachfolger von Bärbel Baas. Sie hatte gestern ihren sofortigen Rücktritt als Ministerin und als SPD-Vorsitzende erklärt. Die Ernennung nutzte Steinmeier auch für mahnende Worte an die Adresse der Koalition.
2: Unser Land braucht eine Regierung, die zusammenhält und anpackt. Und dafür wünsche ich Ihnen Kraft und gutes Gelingen. Es geht um viel.
1: Alexander Schweizer wird morgen im Bundestag als Arbeitsminister vereidigt. Das Bundeswirtschaftsministerium bringt den Aufbau einer nationalen Gasreserve auf den Weg. Der Gesetzentwurf aus dem Haus von Ministerin Katharina Reiche liegt jetzt vor.
3: Die Gasreserve soll eine Vorsorge für Krisenfälle sein, damit es keine Versorgungsengpässe gibt, etwa bei Sabotage oder wenn wochenlang kein Gas aus Norwegen durch die Pipelines nach Deutschland fließt. Die Reserve soll ausschließlich für solche Notfälle da sein. Finanziert werden soll sie über eine Umlage, die die Gaskunden zahlen. Ein Haushalt, der im Jahr 20.000 Kilowattstunden verbraucht, muss mit Mehrkosten bis zu 7 Euro rechnen. Der Entwurf muss nun noch mit den anderen Ministerien abgestimmt werden. Thomas Brock, Nachrichtenredaktion.
1: Der Komiker und Buchautor Harpe Kerkeling hat sich gerührt über eine Petition gezeigt, die ihn als Bundespräsidenten vorschlägt. Fast 155.000 Menschen haben den Online-Aufruf Harpe Kerkeling als Bundespräsident unterschrieben. In einem Gespräch mit dem Spiegel sagte der 61-Jährige, die Idee, eine queere Person zum Staatsoberhaupt zu machen, wolle er nicht unterbinden. Zwar werde die Petition wohl keinen Erfolg haben, könne aber eine Diskussion anstoßen, die der freien Gesellschaft gut tue. Die CDU werde aber jemanden nach ihren Vorstellungen auswählen. Er hoffe, dass die Wahl auf die richtige Frau falle. Die Schulproteste in Paris und anderen französischen Großstädten haben erneut in Gewalt und massive Polizeieinsätze gemündet. In Paris ging die Polizei mit Wasserwerfern und Tränengas gegen Randalierer vor, die sie mit Gegenständen beworfen sowie Geschäfte und Cafés beschädigt hatten. Die massive Gewalt ging dabei zumeist nicht von den Schülern, sondern von aggressiven Gruppierungen, teils schwarz gekleideter Angreifer aus, wie Medien berichteten. Das Wetter, die aktuelle Vorhersage des Deutschen Wetterdienstes. Auch am Abend bleibt es oft trocken. Später kommt von West nach Ost etwas Regen auf. Örtlich kann es Nebel geben. Die Temperaturen liegen bei 12 bis 5 Grad in der Nacht. Später am Tag oft sonnig und trocken. Nur im Süden und an den Alpen noch etwas Regen. Der wird im Tagesverlauf weniger. Mit Temperaturen von 15 bis 21 Grad. Am wärmsten ist es am Oberrhein.

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1: Ich bin Tine Klimach. Der SPD-Politiker Alexander Schweizer wurde zum neuen Bundesarbeitsminister ernannt. Bundespräsident Frank-Walter Steinmeier überreichte dem früheren Ministerpräsidenten von Rheinland-Pfalz dazu die Ernennungsurkunde. Zuvor hatte Steinmeier Schweizers Vorgängerin Bärbel Baas im Rahmen eines Gesprächs, wie er sagte, ihre Entlassungsurkunde ausgehändigt. Baas hatte am Vortag ihren sofortigen Rücktritt als Ministerin und als SPD-Vorsitzende erklärt. Die Bundesregierung plant, dass Unternehmen künftig die Arbeitszeit flexibler gestalten können. Das wäre das Aus für den starren 8-Stunden-Tag. Kanzler Friedrich Merz sieht darin auch eine Chance für die Beschäftigten. Das sagte er beim Arbeitgebertag in Berlin.
2: Betriebe im Ausland machen es vor. Da arbeiten die Beschäftigten teilweise 12 Stunden am Stück, dafür nur 3 Tage die Woche. Die Mitarbeiter hätten so viel Zeit für die Familie, sagt Merz. Für Firmen sind flexible Arbeitszeiten eine Chance, gerade wenn mehr zu tun ist als sonst. Gewerkschaften warnen vor mehr Stress und weniger Schutz vor Überstunden. Das Gesetz ist längst überfällig und fällt auch in den Bereich des neuen Arbeitsministers Schweizer. Der dürfte mit der Rentenreform aktuell aber genug zu tun haben. Thomas Bremser, Nachrichtenredaktion.
1: Alarm am Nürnberger Flughafen. Ein Flugzeug aus Korfu hat heute einen Notfallcode für eine mögliche Entführung gesendet. Darauf stiegen Eurofighter der Bundeswehr auf. Inzwischen ist klar, für die Passagiere bestand keine Gefahr.
3: Ein Großeinsatz von Polizei, Feuerwehr und Spezialkräften am Nürnberger Flughafen. Aus dem Cockpit einer Boeing 737 war ein Notfallcode gesendet worden. Ein internationales Signal für eine Flugzeugentführung. 2 Eurofighter aus Neuburg an der Donau begleiteten die Maschine bis zur Landung. Der Flughafen wurde vorsorglich gesperrt. Nach knapp einer Stunde dann die Entwarnung. Allen Passagieren und der Besatzung geht es gut. Nach ersten Erkenntnissen könnte ein defektes Funkgerät den falschen Alarm ausgelöst haben. Fabian Schaffer, Nachrichtenredaktion.
1: Papst Leo hat nach offiziellen Angaben des Vatikans eine Operation an der Lunge gut überstanden. Der Eingriff zur Entfernung eines Knotens sei erfolgreich verlaufen, teilte ein Sprecher am Abend mit. Der 71-Jährige habe in der Klinik in Rom bereits in sein Zimmer zurückkehren können. Weitere Details wurden zunächst nicht bekannt. Das Wetter, die aktuelle Vorhersage des Deutschen Wetterdienstes. Auch am Abend bleibt es oft trocken. Später kommt von West nach Ost etwas Regen auf. Örtlich kann es Nebel geben. Die Temperaturen liegen bei 12 bis 5 Grad in der Nacht. Später am Tag oft sonnig und trocken. Nur im Süden und an den Alpen noch etwas Regen. Der wird im Tagesverlauf weniger. Mit Temperaturen von 15 bis 21 Grad. Am wärmsten ist es am Oberrhein.
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da werden am Ende nochmal die Gitarren gebürstelt. Sammy Hager und der hat es gerade eben ziemlich eindeutig auf den Punkt gebracht. Und zwar mit ordentlich Druck auf den Verstärker. There's only way to rock. Und damit sind wir auch schon wieder mittendrin in der ersten der beiden Stunden vom Night Flight am Dienstagabend. Das Ganze auf Radio C und das Ganze heute mit mir, Chris Fuchs. Ja, schön, dass ihr alle da seid wieder, meine lieben Nightflightler, und natürlich auch schön, dass ihr Radio C hört. Und genau eben diese Energie von Sammy Hager, die nehmen wir jetzt mit, machen aber einen kleinen Sprung, und zwar zurück über den Atlantik und landen in Hannover. Denn wenn es um großen internationalen Hardrock der 80er geht, dann gehören die Scorpions ganz sicher in die erste Reihe. Und zwar mit einem Gitarrenriff, der, ja, ich glaube schon, so irgendwo sofort da hängen bleibt, und einem Titel, der eigentlich auch keine weitere Erklärung da braucht. Rock You Like a Hurricane.

Here I am, ja, die Scorpions, rock you like a hurricane. Und natürlich, wir bleiben noch ein bisschen beim Rock, wechseln jetzt aber so ein bisschen die Klangfarbe, und zwar von Hannover. Da geht's jetzt musikalisch ins wunderschöne Kanada zu einem Mann, der das seit Jahrzehnten weiß, wie man Gitarrengroove und eingängige Melodien da zusammenbringt. Brian Adams ist es, und zwar mit Go Down Rocking hier bei uns auf Radio C. If I'm

Violet Grohl, die Tochter von Dave Grohl, und die hat dieses Jahr auch ihr erstes eigenes Album da mal rausgebracht und für den Song gerade eben, nämlich 595, und das muss ich euch jetzt kurz erzählen, da hat sie sich nämlich von so einem alten T-Shirt da inspirieren lassen, auf dem dafür eine Sexline da geworben wurde, nur die Nummer, die war eine andere. So, wir machen jetzt im Night Flight einen ziemlich großen Zeitsprung, und zwar zurück zu einer Band, der Name da unzertrennbar mit Southern Rock verbunden ist, nämlich Lynyrd Skynyrd.

Simple Man, Lynyrd Skynyrd mit einem Song, der über die einfachen Ratschläge und die sind ja bekanntlicherweise im Leben oft die schwierigsten. Übrigens

Wenn ihr Lynyrds Kinder da auch mal wieder live hören wollt, da hätte ich jetzt einen klitzekleinen Tipp für euch, nämlich nächstes Jahr im Sommer, da könnt ihr Lynyrds Kinder und zwar auf dem Rosenheimer Sommerfestival und das Ganze dann in gemütlicher Umgebung live genießen. Shinedown, die sind auch immer wieder mal unterwegs und ich glaube sogar im November, da sind sie sogar mal in Berlin. Und hier sind sie jetzt bei uns auf Radio 10 mit State of My Head.

Depeche Mode, It's Called a Heart. Ja, und von dieser elektronischen und auch leicht so düsteren 80er-Welt machen wir jetzt einen ziemlich deutlichen Schritt, und zwar in Richtung moderner Gitarrenmusik. Biffy Clyro, die kommen da aus Schottland, und die haben über Jahre ihren so ganz eigenen Mix aus Alternative Rock und großen Melodien gemacht. Und bei denen, ja, da kann so ein Song ja auch mal so gleichzeitig so ein bisschen sperrig, aber auch unglaublich eingängig sein. Und genau diese Mischung da, die macht ja auch diese Band da so interessant. Der nächste Song da gleich von Ihnen, der beginnt jetzt vielleicht ein bisschen kontrollierter, aber entwickelt dann doch ordentlich Energie.

Bubbles. Ja, das kennen viele von uns auch noch vom Badetag, wenn man da ordentlich viel vom Bademittel rein in die Wanne gekippt hat. Ja, ja, da kommen ja schon fast Kindheitserinnerungen wieder auf. Die in meinem Alter, die kennen das vielleicht ja auch noch. Der wöchentliche Badetag da, so im zarten Kindesalter. Bei mir war es daheim, glaube ich, immer der Freitag da gewesen. Und das musste für uns Kids dann ja auch immer so terminiert werden, damit wir da noch schön pünktlich zu unserer favorisierten Freitagsvorabendsendung da gestriegelt und gebügelt waren. Ja, das waren dann immer so Sendungen wie, ich glaube, Western von gestern haben die geheißen oder Tom und Jerry und weiß der Geier was noch. Ja, ja, so war das, so die ganze Geschichte. Und nach den alten Kamellen gibt's wieder was Neues, was ganz Frisches aus diesem Jahr und zwar aus Australien von Radio Free Alice, Kick in the Shins.

Live aus und bereits der zweite Titel, der Hurricane hier bei uns auf Radio C heute im Titel hat. Die nächste Band, die hat nicht nur Rockgeschichte geschrieben, nein, die hat die da auch über Jahrzehnte mitgeprägt. Wir sprechen über die Rolling Stones und eigentlich so gesehen, da brauchen wir jetzt gar keine große Vorstellung von denen hier mehr, aber interessant wird's dann doch viel mehr, wenn sie einmal so ein bisschen eine andere, etwas ungewöhnlichere Seite da zeigen und genau das passiert jetzt und zwar beim nächsten Titel, der gleichzeitig auch jetzt eine Live-Aufnahme hier bei uns ist, nämlich Sex Drive.

vielleicht jetzt nicht so ganz rausgehört hat, aber das war eine Live-Aufnahme von ihrem Song Sex Drive und ja, mal eine bisschen andere Facette dieser legendären Band da. Wenn es um viele Kostüme geht und noch viel mehr Make-up und Farbe da im Gesicht, dann sind wir bei Kiss gelandet und Crazy, Crazy Nights jetzt. Wow.

Pearl Jam. Ja, Pearl Jam geht immer. Die kann man irgendwie immer spielen. Da kann man nichts verkehrt machen. Zum Ende der ersten Nightflight-Stunde, da gibt es jetzt noch einen Titel, und zwar von Whitesnake. Und der da hat seine Wurzeln jetzt so ein bisschen tiefer im klassischen 70er-Rock. Und ursprünglich, da kommt er aus der Deep Purple-Zeit, und zwar in der da Coverdale Sänger der Band damals war. Und Whitesnake, ebenfalls auch mit Coverdale als Frontmann, die haben den Song dann später ebenfalls aufgenommen. Und genau die Version, die hören wir nun gleich. Und dann schauen wir mal, was es so außerhalb von der Nightflight-Playlist auch noch so alles gibt zu hören, und zwar in den 22 Uhr Nachrichten. Und nach dem Wetter geht's dann auch schon gleich wieder weiter mit dem Nightflight, und da warte ich, Chris Fuchs, dann auch schon wieder auf euch. Bis gleich dann.

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1: Ich bin David Riemer. Die schwarz-rote Koalition hat ihren Streit über die Einführung einer Zuckersteuer beigelegt. Sie soll am Vormittag im Kabinett beschlossen werden, hieß es aus dem Bundesfinanzministerium. Der Kompromiss sieht laut RND eine zweistufige Steuer und Ausnahmen für kleinere Hersteller vor. Mit der Zuckersteuer will Bundesfinanzminister Klingbeil nicht nur Einnahmen für den Bundeshaushalt generieren, sondern auch Getränkeherstellern einen Anreiz geben, den Zuckergehalt zu senken und ihre Produkte gesünder zu machen. Bundespräsident Steinmeier hat den SPD-Politiker Alexander Schweizer zum neuen Bundesarbeitsminister ernannt. Steinmeier überreichte dem 53-Jährigen dazu die Ernennungsurkunde. Schweizer folgt auf Bärbel Baas, die nach einem Trauerfall in der Familie und öffentlichen Angriffen gegen sie ihren sofortigen Rücktritt erklärt hat.
2: Über 2 Meter groß, Veganer, Familienvater, Katholik, Lautern-Fan und leidenschaftlicher Arbeits- und Sozialpolitiker. Das Amt des Arbeitsministers kennt Schweizer schon aus Rheinland-Pfalz. Schon 2-mal leitete er das Landesministerium, bevor er nach dem Rücktritt von Malu Dreyer Ministerpräsident wurde. Viel Zeit, sich im neuen Job in Berlin einzuarbeiten, wird er nicht haben. Er steht unter Reformdruck, vor allem bei der Rente. Ein Knackpunkt ist die geplante Abschaffung der abschlagsfreien Rente nach 45 Beitragsjahren. Die Empfehlung der Rentenkommission lehnt Schweizer aber ab. Ursula Winkler, Nachrichtenredaktion.
1: Bei den Schulprotesten in Frankreich hat es erneut Gewalt gegeben. In der Hauptstadt Paris etwa ging die Polizei mit Wasserwerfern und Tränengas gegen Randalierer im Umfeld eines Demonstrationszuges vor, die sie mit Gegenständen beworfen sowie Geschäfte und Cafés beschädigt hatten.
3: Die Gewalt in Paris und auch in anderen Großstädten ging in der Regel nicht von den Schülern mit ihren vielen handgemalten Transparenten aus, sondern von aggressiven, oft schwarz vermummten Gruppen. Diese mischten sich unter die Demonstrationszüge, attackierten die Einsatzkräfte und begingen Sachbeschädigungen. Daraufhin griffen die Polizisten, die die ansonsten meist friedlichen Protestzüge begleitet hatten, zu härteren Einsatzmitteln. Aus Paris, Michael Evers.
1: Papst Leo hat nach Angaben des Vatikans eine Operation an der Lunge gut überstanden. Der Eingriff zur Entfernung eines Knotens sei erfolgreich verlaufen, teilte ein Sprecher am Abend mit. Der 71-Jährige habe in einer Klinik in Rom bereits in sein Zimmer zurückkehren können. Weitere Details sind noch nicht bekannt. Zum Wetter die aktuelle Vorhersage des Deutschen Wetterdienstes. In der Nacht ziehen einige Wolken durch und es kann immer mal wieder Regen dabei sein. Der zieht Richtung Osten ab. In der Nordwesthälfte dagegen zunehmend trocken und von Westen vermehrt Auflockerungen, örtlich Nebel. Abkühlung auf 12 bis 5 Grad. Tagsüber dann vielerorts sonnig, nur im Süden zunächst noch stark bewölkt und an den Alpen bis zum Nachmittag Regen. Bei 15 Grad an der Ostsee und bis 21 Grad am Oberrhein.
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Und da sind wir auch schon wieder zurück zur zweiten Stunde Night Flight am Dienstagabend mit Chris Fuchs und von gerade eben da amerikanischen Rock- und Country-Einflüssen von Sheryl Crow geht's nun nach Großbritannien zu einer Band, die da Pop, New Wave und Rock schon ziemlich früh miteinander verbunden hat, nämlich Duran Duran mit Pressure Off.

auch eine schöne Lebensregel, die da im Titel versteckt gerade eben war. Den Druck einfach mal rausnehmen. Und was auch immer eine gute Sache ist, rausgehen und sich mit Freunden treffen. Zusammenkommen heißt das Stichwort hier. Und das machen jetzt Echo Smith. Come together.

Zwei Herzen, ein Rhythmus. 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Ich weiß ja nicht, wie es euch so geht, aber es wird ja draußen da mittlerweile so schnell finster. Und das geht ja gefühlt jeden Tag da immer schneller so ab. Und da hast ja auch schon fast irgendwie keine Lust mehr, da irgendwie noch am Abend da rauszugehen. Aber vielleicht ist der nächste Titel ja irgendwie auch jetzt eine Aufforderung dazu, das mal doch zu tun. Get Out, so heißt er nämlich.

Get out von den ja fast schon eher der unaussprechlichen Churches mit einem ziemlich eindeutigen Signal, wenn was nicht mehr funktioniert, dann raus damit und weiter. Und genau diese direkte Haltung, die nehmen wir jetzt mit und zwar in den nächsten Song zu Heinder, eine Mischung aus Hardrock und Südstaaten-Touch. What you gonna do?

0: Ja, ein Song mit Rock'n'Roll, Country und einer guten Portion Southern Flair, Primal Scream und das Country Girl. Wir schenken uns jetzt wieder, und zwar in der Live-Song-Ecke vom Nightfight heute am Dienstag, einen Live-Song. Und da gibt's jetzt was von Queen zu hören. Eine Live-Version aus Wembley, Crazy Little Thing Called Love.
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Queen live in Wembley mit Crazy Little Thing Called Love. Und nach dieser großen Stadionnummer, da machen wir jetzt einen doch so ein bisschen stilistischen Sprung, der glaube ich auch kaum größer sein könnte. Von Freddie Mercury von Queen geht's nun zu Robert Smith und The Cure. Auch hier gibt's jetzt gleich einen Song, den man nach wenigen Sekunden sicherlich erkennt, aber die Stimmung, die ist eine völlig andere. Hört rein!

Joan Jett and the Blackhearts. Bad Reputation. Wobei Joan Jett, die braucht ja eigentlich so gesehen gar keine Entschuldigung. Ihr Bad Reputation ist ja genau das Gegenteil davon. Ein Song, der sagt, ja, ihr dürft über mich reden, aber ich mache trotzdem mein Ding. Wir machen nun einen kurzen Blick und zwar über die Alpen und zwar nach Italien zu Negrita. Und die gehören da zu den bekanntesten italienischen Rockbands und ihre Nummer nun gleich Radio Conga. 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

Nikita, italienischer Rock, der da ordentlich nach vorne geht. Und genau dieses Tempo, nee, das lassen wir jetzt nicht wieder einfach so los. Wir springen dann nämlich jetzt musikalisch und zwar nach Nashville zu einer Band, die Punk, Garagenrock und eine ordentliche Portion Chaos miteinander verbunden hat. Be Your Own Pet, die waren so gesehen eigentlich nie dafür bekannt, besonders hübsch brav zu sein, und Worship the Whip trägt diesen rebellischen Geist ja auch da schon irgendwo im Titel. Vorsicht, Peitsche, sage ich da nur.

Train, auch erst vor kurzem rausgekommen. Blue Brush, Footed, Butterfly. Und was jetzt genau da so ein blauer Pinselfußschmetterling da ist, fragt mich bitte nicht jetzt da an der Stelle. Was ich euch aber sagen kann, und das ist jetzt leider auch ein bisschen weniger lustig, denn der Night Flight am Dienstag muss nun gleich wieder seine Pforten schließen. Ja, die 2 Stunden, die sind leider auch schon wieder rum. Und aber ihr wisst ja, der nächste Dienstag kommt bestimmt wieder. Und da freue ich mich dann auch wieder ganz, ganz fest auf euch hier alle. Jetzt, ja, jetzt lasse ich euch zum Ende der Sendung noch ein bisschen was Ruhiges da von Coldplay da, damit ihr nachher auch schön Bubu machen könnt. Ich sag merci fürs Dabeisein heute. Bleibt's brav, haltet die Ohren steif, passt auf euch auf, der Fuchs ist nun wieder raus für heute. Pfiat euch!

0: Ich bin David Riemer. Papst Leo leidet nach Angaben seiner behandelnden Ärzte an Lungenkrebs. Dies teilte das Ärzteteam der Gemelli-Klinik in Rom nach einer Operation des 71-Jährigen mit. Bei dem Eingriff sei der untere Lappen der rechten Lunge entfernt worden. Die anschließende Untersuchung habe bestätigt, dass es sich bei dem Knoten um ein sogenanntes Lungenadenokarzinom handele. Bundespräsident Steinmeier hat den SPD-Politiker Alexander Schweizer zum neuen Bundesarbeitsminister ernannt. Steinmeier überreichte dem 53-Jährigen dazu die Ernennungsurkunde. Schweizer wird Nachfolger von Bärbel Baas. Sie hatte ihren sofortigen Rücktritt als Ministerin und als SPD-Vorsitzende erklärt. Die Ernennung nutzte Steinmeier auch für mahnende Worte an die Adresse der Koalition. Er sagte:
1: Mit dem heutigen Wechsel im Kabinett bleibt die Bundesregierung auf allen Positionen besetzt. Zugleich bleiben die Erwartungen der Deutschen bestehen. Zuallererst die Erwartung, dass die Erneuerung unseres Landes gelingt. Das ist keine leichte Aufgabe. Diese Aufgabe fordert von allen Verantwortlichen Disziplin, gegenseitiges Vertrauen und die Bereitschaft zum Kompromiss.
0: Bundespräsident Steinmeier. Im Dezember will sich in Sachsen-Anhalt der AfD-Politiker Ulrich Siegmund als Ministerpräsident zur Wahl stellen. Die CDU-Fraktion will dann noch vor der Wahl den Saal verlassen. Um so dem Verdacht aus dem Weg zu gehen, aus den CDU-Reihen könnte es Stimmen für einen AfD-Ministerpräsidenten geben.
2: Es war offenbar nicht leicht für die 15 CDU-Abgeordneten, sich auf dieses ungewöhnliche Vorgehen zu einigen. Über 3 Stunden diskutierten sie hinter verschlossenen Türen in einem Raum im Landtag hier in Magdeburg. Anschließend verkündete Fraktionschef Sven Schulze das Ergebnis. 14 Abgeordnete stimmten zu. Einer will noch mal juristische Beratung in Anspruch nehmen. Und warum das Ganze? Vor einer Woche hatte der AfD-Landtagspräsident 4 Stimmen mehr bekommen, als AfD und BSW zusammen eigentlich haben. Es folgten Spekulationen, CDU-Abgeordnete könnten mit Ja gestimmt haben. Aus Magdeburg, Dörte Hein.
0: Der mit 120 Millionen Euro maximal gefüllte Euro-Jackpot geht nach Nordrhein-Westfalen. Ein Lottospieler oder eine Tippgemeinschaft hat die richtige Zahlen getippt, teilte Westlotto mit. Damit ist der deutsche Lotterie-Rekordgewinn eingestellt. Laut dem Online-Anbieter Lotto24 stammt der Gewinner aus dem Kreis Mettmann und ist 35 Jahre alt. Zum Wetter die aktuelle Vorhersage des Deutschen Wetterdienstes. In der Nacht ziehen einige Wolken durch und es kann immer mal wieder Regen dabei sein. Der zieht Richtung Osten ab. In der Nordwesthälfte dagegen zunehmend trocken und von Westen vermehrt Auflockerungen, örtlich Nebel. Abkühlung auf 12 bis 5 Grad. Tagsüber dann vielerorts sonnig, nur im Süden zunächst noch stark bewölkt und an den Alpen bis zum Nachmittag Regen. Bei 15 Grad an der Ostsee und bis 21 Grad am Oberrhein.
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1: Ich bin David Riemer. Papst Leo hat Lungenkrebs, das sagten seine Ärzte nach einer Operation des 71-Jährigen. Bei dem Eingriff wurde Leo der untere Lappen der rechten Lunge entfernt. Nach einer Gewebeuntersuchung stand dann fest, es ist Krebs.
2: Eine Schreckensnachricht für viele Gläubige. Leo selbst, sagen seine Ärzte hier, habe damit gerechnet, dass es Krebs ist. Seine Prognose sei aber gut, da der Tumor im Frühstadium entdeckt wurde. Etwa 1,5 Stunden wurde der Papst hier operiert. Alles lief wie geplant und einige Zeit später fragte er schon nach seinem Abendbrot. Erst am Wochenende hatte Leo, der sich immer fit hält, völlig überraschend erklärt, er habe einen Lungenkrebs.

0: Knoten. Aus Rom, Claudia Wächter.
1: Die schwarz-rote Koalition hat ihren Streit über die Einführung einer Zuckersteuer beigelegt. Sie soll am Vormittag im Kabinett beschlossen werden. Der Kompromiss sieht laut Redaktionsnetzwerk Deutschland eine zweistufige Steuer und Ausnahmen für kleinere Hersteller vor. Mit der Zuckersteuer will Bundesfinanzminister Klingbeil nicht nur Einnahmen für den Bundeshaushalt generieren, sondern auch Getränkeherstellern einen Anreiz geben, den Zuckergehalt zu senken und ihre Produkte gesünder zu machen. Bundespräsident Steinmeier hat den SPD-Politiker Alexander Schweizer zum neuen Bundesarbeitsminister ernannt. Steinmeier überreichte ihm dazu die Ernennungsurkunde. Schweizer folgt auf Bärbel Baas, die nach einem Trauerfall in der Familie und öffentlichen Angriffen gegen sie ihren sofortigen Rücktritt erklärt hat.
2: Über 2 Meter groß, Veganer, Familienvater, Katholik, Lautern-Fan und leidenschaftlicher Arbeits- und Sozialpolitiker. Das Amt des Arbeitsministers kennt Schweizer schon aus Rheinland-Pfalz. Schon 2-mal leitete er das Landesministerium, bevor er nach dem Rücktritt von Malu Dreyer Ministerpräsident wurde. Viel Zeit, sich im neuen Job in Berlin einzuarbeiten, wird er nicht haben. Er steht unter Reformdruck, vor allem bei der Rente. Ein Knackpunkt ist die geplante Abschaffung der abschlagsfreien Rente nach 45 Beitragsjahren. Die Empfehlung der Rentenkommission lehnt Schweizer aber ab. Ursula Winkler, Nachrichtenredaktion.
1: Zum Fußball. Nach einem erneuten Blitzgegentor und einem Platzverweis für Michael Olise hat der FC Bayern einen weiteren Sieg verpasst. Beim 3:3 im Auswärtsspiel der Champions League bei Viking Stavanger drehten die Bayern um Doppelpacker Harry Kane zwar nach einem 0:2 Rückstand zunächst das Spiel, kassierten aber nach der gelb-roten Karte für Olise in Unterzahl den Ausgleichstreffer. RB Leipzig dagegen kann sich auch in der Königsklasse auf seine Heimstärke verlassen. Das Team gewann gegen die PSV Eindhoven mit 1:0. Zum Wetter die aktuelle Vorhersage des Deutschen Wetterdienstes. In den nächsten Stunden zieht der Regen nach Süden und Osten ab, vor allem im Westen zieht örtlich Nebel auf. Die Werte liegen in der Früh zwischen 12 und 5 Grad. Tagsüber an den Alpen zunächst regnerisch, im Rest neben einigen Wolken überwiegend trocken. Im Westen, Südwesten und im Norden auch längere Zeit Sonnenschein und trocken. Höchstwerte 14 bis 21 Grad.
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1: Ich bin David Riemer. Papst Leo leidet nach Angaben seiner behandelnden Ärzte an Lungenkrebs. Dies teilte das Ärzteteam der Gemelli-Klinik in Rom nach einer Operation des 71-Jährigen mit. Bei dem Eingriff sei der untere Lappen der rechten Lunge entfernt worden. Die anschließende Untersuchung habe bestätigt, dass es sich bei dem Knoten um ein sogenanntes Lungenadenokarzinom handele. Bundespräsident Steinmeier hat den SPD-Politiker Alexander Schweizer zum neuen Bundesarbeitsminister ernannt. Steinmeier überreichte dem 53-Jährigen dazu die Ernennungsurkunde. Schweizer wird Nachfolger von Bärbel Baas. Sie hatte ihren sofortigen Rücktritt als Ministerin und als SPD-Vorsitzende erklärt. Die Ernennung nutzte Steinmeier auch für mahnende Worte an die Adresse der Koalition. Er sagte:
2: Mit dem heutigen Wechsel im Kabinett bleibt die Bundesregierung auf allen Positionen besetzt. Zugleich bleiben die Erwartungen der Deutschen bestehen. Zuallererst die Erwartung, dass die Erneuerung unseres Landes gelingt. Das ist keine leichte Aufgabe. Diese Aufgabe fordert von allen Verantwortlichen Disziplin, gegenseitiges Vertrauen und die Bereitschaft zum Kompromiss.
1: Bundespräsident Steinmeier. Im Dezember will sich in Sachsen-Anhalt der AfD-Politiker

0: Politiker Ulrich Siegmund als Ministerpräsident zur Wahl stellen. Die CDU-Fraktion will dann noch vor der Wahl den Saal verlassen. Um so dem Verdacht aus dem Weg zu gehen, aus den CDU-Reihen könnte es Stimmen für einen AfD-Ministerpräsidenten geben.
1: Es war offenbar nicht leicht für die 15 CDU-Abgeordneten, sich auf dieses ungewöhnliche Vorgehen zu einigen. Über 3 Stunden diskutierten sie hinter verschlossenen Türen in einem Raum im Landtag hier in Magdeburg. Anschließend verkündete Fraktionschef Sven Schulze das Ergebnis. 14 Abgeordnete stimmten zu. Einer will noch mal juristische Beratung in Anspruch nehmen. Und warum das Ganze? Vor einer Woche hatte der AfD-Landtagspräsident 4 Stimmen mehr bekommen, als AfD und BSW zusammen eigentlich haben. Es folgten Spekulationen, CDU-Abgeordnete könnten mit Ja gestimmt haben. Aus Magdeburg, Dörte Hein.
0: Zum Fußball. Der FC Bayern hat einen weiteren Sieg in der Champions League verpasst. Beim 3:3 gegen Viking Stavanger verspielten die Münchner trotz einer zwischenzeitlichen Führung den Sieg. Nach der gelb-roten Karte für Michael Olise kassierte Bayern in Unterzahl den Ausgleich. RB Leipzig gewann dagegen sein Heimspiel gegen PSV Eindhoven mit 1:0. Zum Wetter die aktuelle Vorhersage des Deutschen Wetterdienstes. In den nächsten Stunden zieht der Regen nach Süden und Osten ab, vor allem im Westen zieht örtlich Nebel auf. Die Werte liegen in der Früh zwischen 12 und 5 Grad. Tagsüber an den Alpen zunächst regnerisch, im Rest neben einigen Wolken überwiegend trocken. Im Westen, Südwesten und im Norden auch längere Zeit Sonnenschein und trocken. Höchstwerte 14 bis 21 Grad.
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1: Ich bin David Riemer. Papst Leo hat Lungenkrebs, das sagten seine Ärzte nach einer Operation des 71-Jährigen. Bei dem Eingriff wurde Leo der untere Lappen der rechten Lunge entfernt. Nach einer Gewebeuntersuchung stand dann fest, es ist Krebs.
2: Eine Schreckensnachricht für viele Gläubige. Leo selbst, sagen seine Ärzte hier, habe damit gerechnet, dass es Krebs ist. Seine Prognose sei aber gut, da der Tumor im Frühstadium entdeckt wurde. Etwa 1,5 Stunden wurde der Papst hier operiert. Alles lief wie geplant und einige Zeit später fragte er schon nach seinem Abendbrot. Erst am Wochenende hatte Leo, der sich immer fit hält, völlig überraschend erklärt, er habe einen Lungenknoten. Aus Rom. Claudia Wächter.
1: Die schwarz-rote Koalition hat ihren Streit über die Einführung einer Zuckersteuer beigelegt. Sie soll am Vormittag im Kabinett beschlossen werden. Der Kompromiss sieht laut Redaktionsnetzwerk Deutschland eine zweistufige Steuer und Ausnahmen für kleinere Hersteller vor. Mit der Zuckersteuer will Bundesfinanzminister Klingbeil nicht nur Einnahmen für den Bundeshaushalt generieren, sondern auch Getränkeherstellern einen Anreiz geben, den Zuckergehalt zu senken und ihre Produkte gesünder zu machen. Bundespräsident Steinmeier hat den SPD-Politiker Alexander Schweizer zum neuen Bundesarbeitsminister ernannt. Steinmeier überreichte ihm dazu die Ernennungsurkunde. Schweizer folgt auf Bärbel Baas, die nach einem Trauerfall in der Familie und öffentlichen Angriffen gegen sie ihren sofortigen Rücktritt erklärt hat.
3: Über 2 Meter groß, Veganer, Familienvater, Katholik, Lautern-Fan und leidenschaftlicher Arbeits- und Sozialpolitiker. Das Amt des Arbeitsministers kennt Schweizer schon aus Rheinland-Pfalz. Schon 2-mal leitete er das Landesministerium, bevor er nach dem Rücktritt von Malu Dreyer Ministerpräsident wurde. Viel Zeit, sich im neuen Job in Berlin einzuarbeiten, wird er nicht haben. Er steht unter Reformdruck, vor allem bei der Rente. Ein Knackpunkt ist die geplante Abschaffung der abschlagsfreien Rente nach 45 Beitragsjahren. Die Empfehlung der Rentenkommission lehnt Schweizer aber ab.